0: hat am Abend mit 4:1 gegen Köln gewonnen. In der zweiten Liga gab es zweimal Unentschieden. Hannover und Karlsruhe trennten sich 2:2, genauso wie Bielefeld und St. Pauli. Bei der Basketball-Heim-WM hat das deutsche Nationalteam der Frauen einen schlechten Start erwischt. Zum Auftakt gab es in Berlin eine 53:83 Niederlage gegen Mitfavorit Spanien. Heute geht es dann gegen Japan.
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1: Mit Hendrik Daum. Nach dem Sabotageversuch auf ein Umspannwerk in Dormagen in Nordrhein-Westfalen und den Anschlägen im Süden Brandenburgs und in der Nähe von Köln fahndet die Polizei nach einem Verdächtigen. NRW-Innenminister Reul teilte mit, die Polizei habe dessen LKW sichergestellt und in seiner Wohnung sei Material für Sprengstoff gefunden worden. Der Mann sei jetzt zu Fuß auf der Flucht. Sein Name steht unter zwei Bekennerschreiben, die die Ermittler für echt halten. Reul sagte, nach aktuellem Stand müsse von Klimaextremismus ausgegangen werden. Private Firmen in Bayern sollen bald selbst Drohnen abwehren dürfen. Das hat Ministerpräsident Söder als Reaktion auf die zunehmenden Sabotageaktionen angekündigt. Und nach dem Brandanschlag auf eine Baustelle in München sitzen inzwischen zwei Verdächtige mit bulgarischer Staatsbürgerschaft in U-Haft. Sie sollen Brandsätze aus einem Auto geworfen haben. Die US-Vermittler Witkoff und Kushner kommen morgen am Sonntag in die ukrainische Hauptstadt Kiew. Das haben der ukrainische Präsident Zelensky und auch US-Präsident Trump bestätigt. Die beiden Abgesandten wollen zuvor in Moskau mit Kreml-Chef Putin sprechen. Witkoff und Kushner sind in der Trump-Regierung für die Bemühungen um ein Ende des russischen Angriffskriegs gegen die Ukraine zuständig. In der EU schlummern in ausgedienten Haushaltsgeräten und alter Unterhaltungselektronik ungenutzte Rohstoffwerte von mehr als 65 Milliarden Euro. Zu diesem Ergebnis kommt eine Untersuchung der Boston Consulting Group. Diana Kramer mit den Einzelheiten.
2: Schätzungsweise 700 Millionen nicht mehr genutzte Smartphones verstauben allein in Schubladen, nur hier in Europa. Und darin enthalten sind laut Experten rund 50.000 Tonnen wichtige Rohstoffe wie Kupfer, Aluminium, Lithium, Kobalt oder seltene Erden. Was bei der Produktion von Neugeräten Unmengen an Geld verschlingt, bleibt oft ungenutzt, sobald die ausgedient haben. Die Studienautoren sehen als Lösung mehr Reparatur statt Neukauf und die Wiederverwendung von Elektronikmodulen oder auch Motoren, zum Beispiel bei Waschmaschinen.
1: In der Fußball-Bundesliga feiert Stuttgart einen Heimsieg. Der VfB hat am Abend mit 4:1 gegen Köln gewonnen. In der zweiten Liga gab es zweimal Unentschieden. Hannover und Karlsruhe trennten sich 2:2, genauso wie Bielefeld und St. Pauli.
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4: Mit Hendrik Daum. Die Polizei fahndet weiter mit Hochdruck nach einem 48-Jährigen, der Sabotage am deutschen Stromnetz verübt haben soll. In seiner Wohnung in Gevelsberg in Nordrhein-Westfalen wurde Sprengstoff gefunden. Bekennerschreiben mit eindeutigem Täterwissen gingen bei mehreren Medien ein. Bundesinnenminister Dobrindt spricht von Klimaterrorismus eines Einzeltäters. In den Schreiben wird Stromerzeugung aus fossilen Brennstoffen als Verbrechen bezeichnet. Die Vorfälle konzentrieren sich auf Nordrhein-Westfalen, Brandenburg und Sachsen. Ganz Deutschland blickt gespannt nach Sachsen-Anhalt, das morgen einen neuen Landtag wählt. Heute wird der Wahlkampf beendet. In letzten Umfragen liegt die AfD weiterhin deutlich vor der CDU. Aktuell regiert in Sachsen-Anhalt eine Koalition aus CDU, SPD und FDP. Das Bündnis wird aber allen Befragungen zufolge seine Mehrheit verlieren. David Riemer berichtet.
5: Bekommt Deutschland die erste AfD-geführte Landesregierung oder läuft es auf eine Minderheitsregierung unter Führung der CDU hinaus? Die AfD setzt auf eine absolute Mehrheit. Laut letzter Umfragen wird es dazu aber nicht reichen. Bei einer Minderheitsregierung wäre die CDU unter Umständen für Mehrheiten im künftigen Landtag auch auf die Stimmen der Linken angewiesen. Die Suche nach einer neuen Landesregierung wird wohl sehr schwierig werden.
4: CSU-Chef Söder hält daran fest, für die Nachfolge des Bundespräsidenten eine Frau zu nominieren. In der Rheinischen Post warnt Söder CDU und SPD davor, kurz vor der Entscheidung von dieser Grundsatzfestlegung abzurücken. Söder wörtlich, was wäre das denn für ein Signal? Als mögliche Kandidatin für das Amt des Staatsoberhaupts nennt Söder erneut Ilse Aigner. Sie könne, so Söder, mit ihrer Bürgernähe dem Eindruck eines abgehobenen Establishments entgegenwirken. Die US-Vermittler Witkoff und Kushner kommen morgen am Sonntag in die ukrainische Hauptstadt Kiew. Das haben der ukrainische Präsident Zelensky und auch US-Präsident Trump bestätigt. Die beiden Abgesandten wollen zuvor in Moskau mit Kreml-Chef Putin sprechen. Witkoff und Kushner sind in der Trump-Regierung für die Bemühungen um ein Ende des russischen Angriffskriegs gegen die Ukraine zuständig. In der Fußball-Bundesliga hat Stuttgart sein Heimspiel gegen Köln souverän für sich entschieden. Die Schwaben siegten am Abend mit 4:1. In der zweiten Liga sind die beiden Freitagsspiele unentschieden ausgegangen. Hannover und Karlsruhe trennten sich 2:2. Und auch die Partie Bielefeld gegen St. Pauli endete 2:2.
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12: Mit Hendrik Daum. Schönen guten Morgen. Nach dem Sabotageversuch auf ein Umspannwerk in Dormagen in Nordrhein-Westfalen und den Anschlägen im Süden Brandenburgs und in der Nähe von Köln fahndet die Polizei nach einem Verdächtigen. NRW-Innenminister Reul teilte mit, die Polizei habe dessen LKW sichergestellt und in seiner Wohnung sei Material für Sprengstoff gefunden worden. Der Mann sei jetzt zu Fuß auf der Flucht. Sein Name steht unter 2 Bekennerschreiben, die die Ermittler für echt halten. Reul sagte, nach aktuellem Stand müsse von Klimaextremismus ausgegangen werden. Bayerns Ministerpräsident und CSU-Chef Söder wirbt für pragmatische Lösungen nach der anstehenden Landtagswahl in Sachsen-Anhalt. CDU-Ministerpräsident Schulze könne auch ohne klassische Mehrheit eine gute und konstruktive Regierung bilden, sagte Söder der Rheinischen Post. Möglicherweise brauche es dazu Tolerierungen durch Parteien, mit denen man normalerweise hadere, so Söder. Er spielt auf eine mögliche Zusammenarbeit der CDU mit den Linken an. In der Europäischen Union schlummern in ausgedienten Haushaltsgeräten und alter Unterhaltungselektronik ungenutzte Rohstoffwerte von mehr als 65 Milliarden Euro. Diana Kramer mit den Einzelheiten.
13: Schätzungsweise 700 Millionen nicht mehr genutzte Smartphones verstauben allein in Schubladen, nur hier in Europa. Und darin enthalten sind laut Experten rund 50.000 Tonnen wichtige Rohstoffe wie Kupfer, Aluminium, Lithium, Kobalt oder seltene Erden. Was bei der Produktion von Neugeräten Unmengen an Geld verschlingt, bleibt oft ungenutzt, sobald die ausgedient haben. Die Studienautoren sehen als Lösung mehr Reparatur statt Neukauf und die Wiederverwendung von Elektronikmodulen oder auch Motoren, zum Beispiel bei Waschmaschinen.
12: Die US-Vermittler Witkoff und Kushner kommen morgen am Sonntag in die ukrainische Hauptstadt Kiew. Das haben der ukrainische Präsident Zelensky und auch US-Präsident Trump bestätigt. Die beiden Abgesandten wollen zuvor in Moskau mit Kreml-Chef Putin sprechen. Witkoff und Kushner sind in der Trump-Regierung für die Bemühungen um ein Ende des russischen Angriffskriegs gegen die Ukraine zuständig. In den vergangenen Monaten lagen die Gespräche allerdings auf Eis. In der Fußball-Bundesliga feiert Stuttgart einen Heimsieg. Der VfB hat am Abend mit 4:1 gegen Köln gewonnen. In der zweiten Liga gab es 2-mal Unentschieden. Hannover und Karlsruhe trennten sich 2:2, genauso wie Bielefeld und St. Pauli. Bei der Basketball-Heim-WM hat das deutsche Nationalteam der Frauen einen schlechten Start erwischt. Zum Auftakt gab es in Berlin eine 53:83 Niederlage gegen Mitfavorit Spanien. Heute geht es dann gegen Japan.
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1: Und jetzt ganz frisch die aktuelle von Olivia Rodrigo. Drop Dead.
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0: Und jetzt die aktuelle von Temper City, Self-Aware.

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9: Das Gong 96.3 München. Wetter kompakt. Erst noch viele Wolken und einzelne Schauer. Später lockert's aber auf. Es wird sonnig bei 24 Grad. Und morgen ein richtig schöner und sonniger Spätsommertag.
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11: Mit Joshua Heise. Guten Morgen. Die Polizei fahndet weiter mit Hochdruck nach einem 48-Jährigen, der Sabotageakte am deutschen Stromnetz verübt haben soll. In seiner Wohnung in Gevelsberg in Nordrhein-Westfalen wurde Sprengstoff gefunden. Bundesinnenminister Dobrindt spricht von Klimaterrorismus eines Einzeltäters. In zwei Bekennerschreiben bezeichnet der Tatverdächtige Stromerzeugung aus fossilen Brennstoffen als Verbrechen. Morgen wählt Sachsen-Anhalt einen neuen Landtag und die AfD liegt weiter deutlich vor der CDU. Zudem sieht es ganz danach aus, als ob die aktuelle Koalition aus CDU, SPD und FDP ihre Mehrheit verlieren wird. David Riemer berichtet.
12: Bekommt Deutschland die erste AfD-geführte Landesregierung oder läuft es auf eine Minderheitsregierung unter Führung der CDU hinaus? Die AfD setzt auf eine absolute Mehrheit. Laut letzter Umfragen wird es dazu aber nicht reichen. Bei einer Minderheitsregierung wäre die CDU unter Umständen für Mehrheiten im künftigen Landtag auch auf die Stimmen der Linken angewiesen. Die Suche nach einer neuen Landesregierung wird wohl sehr schwierig werden.
11: Die Europäische Union will Airbnb und andere Kurzzeitvermieter in die Schranken weisen. Laut einem entsprechenden Gesetzentwurf sollen Kommunen etwa eine Obergrenze von Ferienwohnungen festlegen dürfen. Hintergrund sind die Wohnungsnot und explodierende Mietpreise, vor allem in Großstädten und Touristengebieten. Paris, Barcelona und Venedig sind bereits selbstständig gegen Airbnb vorgegangen. In der Fußball-Bundesliga hat Stuttgart sein Heimspiel gegen Köln souverän für sich entschieden. Die Schwaben siegten am Abend mit 4:1. In der zweiten Liga sind die beiden Freitagsspiele unentschieden ausgegangen. Hannover und Karlsruhe trennten sich 2:2 und auch die Partie Bielefeld gegen St. Pauli endete 2:2.
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9: Besser ankommen mit dem besten Stau- und Blitzer-Service für München. Aktuell läuft's auf den Straßen. Gute Fahrt euch.
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9: Fuß vom Gas in Berg am Leim, da stehen sie auf der Echerdinger Straße. Und in Aschheim blitzt's auf der Ismaninger.
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9: Schönen guten Morgen am Samstag. So, und jetzt erstmal einen Kaffee und dann rein ins Wochenende. Und zum easy wach werden gibt's auch easy Sound. Olivia Dean und So Easy, das ist das Beste von heute. 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

0: Der macht Laune. Eiko Eiko auf Gong 96.3. Schönen guten Morgen. Und wir starten erst gechillt in den Samstag. Und danach wird richtig was erlebt.
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0: Tipp 1. Dieses Wochenende ist die Praterinsel eine Festivalinsel. Heute und morgen steigt noch das Isar-Inselfest mit Live-Musik, Gastro und nochmal jeder Menge Summer-Feeling. Tipp 2. Für alle, die schon mal Bock haben, Dirndl und Lederhosen anzuziehen. In Erding, da läuft dieses Wochenende noch das Herbstfest mit Festzelten, Live-Musik, Biergarten, Fahrgeschäften. Das ist Pre-Wiesn-Feeling pur. Und Tipp 3, unser Top-Tipp, der kommt von Kollege Felix Meindorfer aus unserer Feierabendshow.
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1: Und jetzt die aktuelle von Nico Santos. Why don't you stay?
2: Why don't you stay?
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2: Das Gong 96.3 München Wetter kompakt. Regen und auch die Wolken, die sind schon am Rückzug. Am Nachmittag gibt's dann viel Sonne bei 24 Grad. Und morgen ein richtig schöner Spätsommertag mit Sonne satt.
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2: Besser ankommen mit dem besten Stau- und Blitzerservice auf Gong 96.3. Aktuell mit guten Nachrichten von den Straßen und auch von den Schienen. Keine Störungsmeldungen. Gute Fahrt euch.
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2: Habt ihr uns gemeldet in Haidhausen auf der Ismaninger Straße und in Karlsfeld auf der Münchner Straße Fahrtrichtung Dachau. Und für mehr Blitzer 089 4x die 38 geht natürlich auch per WhatsApp.
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0: einfach mal ein bisschen länger liegen bleiben. Es ist Wochenende, da geht das klar. Vor allem mit Münchens Meistermusik für euer Wochenende. Hier auf Gong 96.3. Und jetzt direkt weiter mit frischem Sound. Der kommt von David Guetta und Jennifer Lopez. Mal ehrlich, beide sind schon Mitte 50, aber die machen Party wie Mitte 20. Macht definitiv wach ihre neue Save Me Tonight.
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0: Gong 96.3 München, Wetter kompakt. Vormittags, da ziehen noch ein paar Schauer durch. Nachmittags deutlich freundlicher und angenehm bei 24 Grad. Morgen dann kaum eine Wolke und damit ein toller Spätsommertag.
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14: Mit Joshua Heise. Guten Morgen. Einen Tag vor der Landtagswahl in Sachsen-Anhalt führt die AfD die Umfragen weiter deutlich an. In ihrem Wahlprogramm plädiert die AfD für eine Abschaffung der Schulpflicht. Für Bundesfamilienministerin Prien eine gesellschaftliche Katastrophe. Schulen seien Orte der Integration und sozialen Interaktion, so die CDU-Politikerin. Zudem bewegten wir uns ohnehin schon zu viel in eigenen sozialen Blasen. Die Polizei fahndet mit Hochdruck nach einem 48-Jährigen, der Sabotageaktionen gegen das deutsche Stromnetz verübt haben soll. Ermittler stürmten neben seiner Wohnung in Gevelsberg in NRW auch einen zu einem Wohnwagen umfunktionierten LKW. Wo der Mann sich aufhält, ist unklar. Ronny Tocher berichtet.
15: Möglicherweise ist er jetzt zu Fuß unterwegs, so NRW-Innenminister Reul. Er und Bundesinnenminister Dobrindt sprachen zunächst von einem Einzeltäter und von Klimaextremismus. Es sei aber nicht auszuschließen, dass der Mann doch noch Helfer hatte oder Verbindungen ins Ausland. Und unklar ist auch, warum der Mann in Bekennerschreiben seinen Namen und seine Wohnadresse angab.
14: Während die Ermittler noch nach dem mutmaßlichen Stromnetztäter von Brandenburg und NRW suchen, hat die Polizei auch in Sachsen Sprengvorrichtungen entdeckt. Laut Innenminister Schuster wurden an 2 Orten 4 Objekte gesichert. Sie sollen nun entschärft werden. Die Polizeidirektion Görlitz bestätigte einen Einsatz nördlich von Bautzen, nannte aber keine Details. In der Fußball-Bundesliga feiert Stuttgart einen Heimsieg. Der VfB hat am Abend mit 4:1 gegen Köln gewonnen. In der zweiten Liga gab es 2-mal Unentschieden. Hannover und Karlsruhe trennten sich 2:2, genauso wie Bielefeld und St. Pauli.
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0: Besser ankommen mit dem besten Stau- und Blitzerservice für München. Die S4, die fährt gerade nicht zwischen Buchenau und Puchheim. Da sind Leute im Gleis. Ersatzverkehr ist in Vorbereitung, plant hier auf alle Fälle mehr Zeit ein.
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0: Die aktuellsten Blitzer, die habt ihr uns gemeldet in Berg am Leim auf der Echerdinger Straße und in Aschheim auf der Ismaninger Straße.
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0: Schönen guten Morgen am Samstag. Und was geht genauer als jeder Wecker? Klar, Hund, Katze oder Kind. Vorteil, wenn ihr nicht mehr schlafen könnt, ihr habt mehr vom Wochenende. Und wir spielen euch das Beste von heute. Wachmacher jetzt von Bibi Rexha. New Religion.

Jason Derulo, One to Want Me auf Gong 96.3. 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

Gong 96.3 am Wochenende. Die Augen, die sind noch ganz klein und dagegen haben wir eine ganz große Playlist. Gleich mit einer halben Stunde Hits. Mit dabei ist das Beste von heute von The Bowser.

0: und viele mehr. Münchens meiste Musik für euer Wochenende gleich hier auf Gong 96.3.
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0: Das Gong 96.3 München Wetter kompakt. Wolken und vereinzelt Regen zum Start. Am Nachmittag dann viel Sonne bei 24 Grad und morgen noch sonniger und auch noch schöner.
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0: Besser ankommen mit dem besten Stau- und Blitzerservice auf Gong 96.3. Weiterhin die Störung bei der S4, die fährt nicht zwischen Buchenau und Buchheim, plant da deutlich mehr Zeit ein.
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0: Habt ihr uns gemeldet in Haidhausen auf der Ismaninger Straße und in Karlsfeld auf der Münchner Straße Richtung Dachau. Und für mehr Blitzer 089 4x38 geht natürlich auch per WhatsApp.
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Supergeiler 2000er von Jessie J und B.O.B. auf Gong 96.3. Das ist Münchens meiste Musik für euer Wochenende. Und es geht direkt weiter in der halben Stunde Hits mit Sound zum in den Samstag reinmarschieren. Locker, flockig und ab dafür. Teddy Swims, Mr. Know-It-All. Das ist das Beste von heute.

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10: Das Gong 96.3 München Wetter kompakt. Erst noch viele Wolken und auch Regen. Später lockert's auf bei 24 Grad und morgen richtig schöner sonniger Spätsommer.
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11: Mit Joshua Heise, guten Morgen. Eine mächtige Stimme, theatralische Posen und eine unvergleichliche Bühnenpräsenz. Queen-Frontmann Freddie Mercury ist eine Legende. 35 Jahre ist er jetzt schon tot, heute wäre er 80 Jahre alt geworden. Philipp Detlefs in London, gerade ist auch ein neues Buch mit dem Titel »Ein Leben in Songs« erschienen. Worum geht es darin?
12: Das Buch stammt von Mary Austin. Sie war die Lebensgefährtin von Freddie, bevor es Queen überhaupt gab und auch während des Aufstiegs der Band. Und nach der Trennung blieb sie seine engste Freundin und Vertraute. Ihr hat Freddie sein Haus hier in London vermacht und auch seine ganzen Erinnerungsstücke. Und darauf basierend hat Mary Austin nun dieses Buch geschrieben. Da lernt man eine vielleicht ganz neue, private Seite des Musikers kennen, die man so vielleicht noch nicht kannte.
11: Cyberangriffe, Spionage oder Sabotage aus dem Ausland. Jedes 5. Unternehmen in Deutschland spürt laut einer Studie die Auswirkungen davon. Betroffene Firmen müssen etwa ihren Werkschutz verbessern oder sind im operativen Geschäft eingeschränkt. Besonders größere Unternehmen fühlen sich bedroht, vor allem in der Informations- und Kommunikationsbranche sowie in der Energie- und Wasserversorgung. Bier, Boobs, Brezen. Zum ersten Mal gibt es heuer auf der Wiesn eine Veranstaltung speziell für queere Frauen. Am 21. September kommen rund 700 Frauen und Flinterpersonen ins Bräurosel-Festzelt zum gemeinsamen Feiern. Einen Tag nach dem traditionellen Gay Sunday, zu dem vor allem schwule Männer kommen. Mit dem neuen Event soll die lesbische Community in München mehr Sichtbarkeit bekommen. In der Fußball-Bundesliga hat Stuttgart sein Heimspiel gegen Köln souverän für sich entschieden. Die Schwaben siegten am Abend mit 4:1. In der zweiten Liga sind die beiden Freitagsspiele unentschieden ausgegangen. Hannover und Karlsruhe trennten sich 2:2 und auch die Partie Bielefeld gegen St. Pauli endete 2:2.
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10: Besser ankommen mit dem besten Stau- und Blitzer-Service für München. Aktuell alles störungsfrei. Gute Fahrt euch.
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10: Fuß vom Gas im Berg am Leim. Da blitzt es auf der Echerdinger Straße und in Aschheim auf der Ismaninger Straße.
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10: Guten Morgen am Samstag und danke in die Bäckereien und Frühstückscafés, da wo es nach frischem Kaffee und Brezen riecht. Und dazu jetzt das Beste von heute, das genauso geil klingt, wie es da riecht. Wir schweben in den Tag mit Harry Styles und American Girls.

0: trägt uns ganz gemütlich Richtung Kaffeemaschine. Alan Walker und Faded auf Gong 96.3. Freut euch auf eure Freizeit, denn da könnt ihr richtig was erleben.
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0: Tipp 1, die kultige Location Minnatil im Kunstareal, die feiert 9-Jähriges. Mit Food und Drinks, Schminkstand für Festival-Make-up, Live-Musik. Geht morgen von 14 bis 19 Uhr, Eintritt ist frei. Tipp 2, das Freisinger Volksfest ist gerade losgegangen in der Luitpoldanlage. Euch erwarten über 50 Fahrgeschäfte und Buden, Festzelt, Schmankerl und jede Menge Live-Musik. 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
0: Und jetzt die aktuelle von Temper City, Self-Aware.

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13: Das Gong 96.3 München Wetter kompakt. Regen und auch die Wolken sind am Rückzug. Bis Mittag noch ungemütlich. Danach viel Sonne bei 24 Grad. Und morgen dann von früh bis spät Sonne pur.
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13: Besser ankommen mit dem besten Stau- und Blitzer-Service auf Gong 96.3. Und aktuell sieht's gut aus auf den Straßen, keine Störungsmeldungen. Gute Fahrt euch.
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13: Habt uns gemeldet in Haidhausen auf der Ismaninger Straße und in Karlsfeld die Münchner Straße Richtung Dachau. Und für mehr Blitzer 089 4x38 geht natürlich auch per WhatsApp.
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Herzlich willkommen im 1. September Samstag. Gut gelaunt aufstehen mit was Frischem jetzt auf Gong 96.3. Das ist Münchens bester Musikmix für euer Wochenende. Jetzt Sound, der klingt genau wie dieser entspannte Wochenendvormittag. Ganz sanft, aber doch mit breitem Grinsen im Gesicht. Die Musik zum Film Toy Story von Taylor Swift. I knew it, I knew you.

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0: Das Gong 96.3 München Wetter kompakt. Vormittags, da ziehen noch ein paar Schauer durch. Nachmittags dann deutlich freundlicher und angenehm bei 24 Grad. Und morgen kaum noch eine Wolke und damit ein toller Spätsommertag.
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21: Mit Joshua Heise. Guten Morgen. Bayerns Ministerpräsident Söder will weiter eine Frau als deutsches Staatsoberhaupt und erhöht den Druck auf CDU und Kanzler Merz. Über ein Jahr sei in der Union und in der SPD darüber diskutiert worden, dass eine Frau Bundespräsidentin werden müsse, sagte Söder der Rheinischen Post. Jetzt kurz vor Schluss einen Rückzieher zu machen, halte er für äußerst problematisch. Die Polizei fahndet weiter mit Hochdruck nach einem Mann, der Sabotageaktionen gegen das deutsche Stromnetz verübt haben soll. Die Vorfälle konzentrieren sich auf Nordrhein-Westfalen, Brandenburg und Sachsen. In allen drei Bundesländern wird noch Braunkohle abgebaut und verstromt. Thomas Bremser berichtet.
22: Den Strom aus fossilen Brennstoffen wie Kohle zu erzeugen, sei ein Verbrechen, das unsägliches Leid nach sich ziehe. So heißt es in einem Bekennerschreiben, das die Beamten für echt halten. Die Polizei hat in der Wohnung des Verdächtigen im Ruhrgebiet Sprengstoff gefunden. Von dem 48-Jährigen fehlt aber bislang jede Spur. Der Mann hatte mit selbstgebastelten Raketen Umspannwerke beschossen, um den Strom zu kappen, ohne Erfolg.
21: In Bayern hat die Karpfensaison begonnen. Die Teichwirte rechnen laut Landwirtschaftsministerium heuer mit 4.000 bis 4.500 Tonnen Ertrag, was trotz guter Erzeugungsbedingungen vergleichsweise wenig ist, unter anderem wegen Verlusten durch Fischotter. Rund 8.000 bayerische Familienbetriebe bewirtschaften etwa 40.000 Teiche. Schwerpunkt sind Mittelfranken und die Oberpfalz. In der Fußball-Bundesliga feiert Stuttgart einen Heimsieg. Der VfB hat am Abend mit 4:1 gegen Köln gewonnen. In der zweiten Liga gab es zweimal Unentschieden. Hannover und Karlsruhe trennten sich 2:2, genauso wie Bielefeld und St. Pauli.
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0: Besser ankommen mit dem besten Stau- und Blitzerservice für München. In Feldmoching, da ist die Lasallstraße nach dem Unfall auf Höhe Lerchenauer See gerade in beiden Richtungen gesperrt.
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0: Fuß vom Gas in Schwabing, da stehen sie auf der Ungerer Straße und in Aschheim die Ismaninger Straße.
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0: Schönen guten Morgen. 2 Wochen sind's noch bis zur Wiesn und wir schenken euch gleich ein Upgrade in Sachen Dirndl und Lederhosen in Form von einem 1.000 € Trachtengutschein. Vorher aber das Beste von heute für ein ganz gemütliches Frühstück. Alex Warren und Fever Dream.

0: Hallo Wach mit Avicii und Wake Me Up auf Gong 96.3. Noch genau 2 Wochen bis zur Wiesn, höchste Zeit also für die wichtigste Frage. 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
0: 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Julia aus Fröttmanning, dein Wiesn-Outfit, das braucht dringend ein Upgrade. Warum denn?
2: Ja, ich habe im Laufe der letzten Monate 15 Kilo abgenommen.
0: Wow.
2: Und habe da ein bisschen, ja, was verändert an meiner Lebensweise.
0: Mhm.
2: Und mein Dirndl passt nicht mehr. Und wir wissen, ein Dirndl muss schon gut sitzen.
0: Absolut.
2: Und ja, dieses Jahr ist auf jeden Fall ein neues nötig. Das wäre ein Traum.
0: Das klingt auch wirklich so. Erstmal Respekt, 15 Kilo abgenommen. 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

0: 96.3 am Wochenende und gleich für euch eine halbe Stunde Hits, zum Beispiel um ein klein bisschen Haushalt zu erledigen. Mit dabei das Beste von heute, und zwar von Nico Santos. Why don't you stay? Groove Total, Why Don't You Stay, dieser Hit und viele mehr. Einfach Münchens meiste Musik für euer Wochenende, gleich hier auf Gong 96.3.
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0: Das Gong 96.3 München, Wetter kompakt, Wolken und vereinzelt auch Regen zum Start. Am Nachmittag dann viel Sonne bei 24 Grad und morgen noch sonniger und damit auch noch deutlich schöner.
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0: Besser ankommen mit dem besten Stau- und Blitzerservice auf Gong 96.3. Aktuell gute Nachrichten von den Straßen und auch von den Schienen. Keine Störungsmeldungen. Gute Fahrt euch.
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0: Habt ihr uns gemeldet in Haidhausen auf der Ismaninger Straße und in Karlsfeld die Münchner Straße Richtung Dachau. Und für mehr Blitzer 089 4x38. Geht natürlich auch per WhatsApp.
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1: Und jetzt die aktuelle von Nico Santos. Why don't you stay?
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der 2000er von Shakira auf Gong 96.3. Das ist Münchens meiste Musik für euer Wochenende. Und jetzt direkt wieder das Beste von heute für einen entspannten Vormittag, ganz gechillt und relaxed in der halben Stunde Hits. Olivia Dean und So Easy auf Gong 96.3.

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12: Das Gong 96.3 München-Wetter kompakt, erst noch viele Wolken und Regen, später lockert's auf bei 24 Grad und morgen dann richtig schöner sonniger Spätsommer.
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13: Mit Joshua Heise, grüß Gott. Die Weltkarte sieht ab sofort etwas anders aus. Die UN-Vollversammlung hat mit großer Mehrheit für eine realistischere Abbildung der Kontinente gestimmt. 160 Staaten stimmten für Ja, 6 enthielten sich, nur die USA waren dagegen. Bisher wurden Gebiete wie Grönland, die USA oder Russland größer und Afrika kleiner dargestellt, als sie eigentlich sind. Sachsen-Anhalt wählt morgen einen neuen Landtag und heute wird nochmal heiß um Stimmen gekämpft. In letzten Umfragen lag die AfD deutlich vorne. Aktuell reagiert in dem Land eine Koalition aus CDU, SPD und FDP. Das Bündnis wird aber allen Befragungen zufolge seine Mehrheit verlieren. David Riemer berichtet.
14: Bekommt Deutschland die erste AfD-geführte Landesregierung oder läuft es auf eine Minderheitsregierung unter Führung der CDU hinaus? Bei einer Minderheitsregierung wäre die CDU unter Umständen für Mehrheiten im künftigen Landtag auch auf die Stimmen der Linken angewiesen. Die Christdemokraten schließen Koalition oder ähnliche Formen der Zusammenarbeit aber nicht nur mit der AfD aus, sondern auch mit den Linken. Die Suche nach einer neuen Landesregierung wird wohl sehr schwierig werden.
13: Die gesetzlichen Krankenkassen haben im ersten Halbjahr ein Plus von 2,6 Milliarden Euro gemacht. Grund sind laut Gesundheitsministerium die gestiegenen Zusatzbeiträge. Gleichzeitig sind auch die Ausgaben für medizinische Leistungen gestiegen. Deshalb sieht Gesundheitsminister Linnemann keinen Anlass zur Entwarnung. Die bereits beschlossene Gesundheitsreform soll die Ausgaben ausbremsen. Sie greift zum Jahreswechsel. Noch immer suchen Ermittler nach einem 48-Jährigen, der Anschläge auf Umspannwerke in Brandenburg, Nordrhein-Westfalen und Sachsen verübt haben soll. Dem zugrunde liegen zwei als authentisch eingestufte Bekennerschreiben. Bundesinnenminister Dobrindt sprach von Klimaterrorismus. In den drei Bundesländern wird immer noch Braunkohle abgebaut und verstromt.
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12: Besser ankommen mit dem besten Stau- und Blitzer-Service für München. Mehr los auf den üblichen Ausflugsrouten. Ihr seid aber überall in 5 Minuten durch.
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12: Die aktuellsten Blitzer habt ihr uns gemeldet in Schwabing, auf der Ungerer Straße und in Aschheim die Ismaninger Straße.
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12: Servus, und es geht rund in den WhatsApp-Gruppen. Geht heute was zusammen, wenn später die Sonne rausschaut? Wir haben gleich die besten Wochenendtipps für euch. Davor das Beste von heute. Ganz smooth durch den Vormittag mit Holly Humberstone. Hier ist To Love

0: Sia Cara, Scars to Your Beautiful auf Gong 96.3. Ihr seid gerade auf dem Weg zu den Wochenendeinkäufen und hier kommt, was ihr danach erleben könnt.
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0: Tipp 1. Dieses Wochenende ist die Praterinsel eine Festivalinsel. Heute und morgen läuft noch das Isar-Inselfest mit Live-Musik, Gastro und nochmal jeder Menge Summer-Feeling. Tipp 2 für alle, die schon mal Bock haben, Dirndl oder Lederhosen anzuziehen. In Erding, da läuft dieses Wochenende noch das Herbstfest mit Festzelten, Live-Musik, Biergarten, Fahrgeschäften. Das ist Pre-Wiesn-Feeling pur. Und Tipp 3. Ein Kultfilm für Kids feiert Jubiläum. Disney Pixar's Cars. 20 Jahre voller Freundschaft, Tempo und Abenteuer. Zur Feier könnt ihr Lightning McQueen, Hook und die Welt von Radiator Springs heute Abend im Autokino Aschheim nochmal auf der großen Leinwand erleben. Los geht der Film um 8:30 und wenn ihr Bock habt, wir laden euch ein. Einfach jetzt anrufen 089 4x die 38 und noch mehr Wochenendtipps gibt's auf radiogong.de.
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1: Und jetzt die aktuelle von The Bowser, Magnetic.
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1: Das Gong 96.3 München, Wetter kompakt. Regen und auch die Wolken sind schon am Rückzug. Am Nachmittag scheint oft die Sonne bei 24 Grad und morgen, da gibt's dann Sonne satt.
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1: Besser ankommen mit dem besten Stau- und Blitzerservice auf Gong 96.3. Mehr los auf den üblichen Ausflugsrouten. Ihr seid aber überall in unter 5 Minuten durch.
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1: Habt ihr uns gemeldet in Haidhausen auf der Ismaninger Straße und in Karlsfeld die Münchner Straße Richtung Dachau. Und für mehr Blitzer 089 4x die 38 geht natürlich auch per WhatsApp.
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0: Der Vormittag, der gehört euren Erledigungen. Am Nachmittag dann wunderschön sonnig für alles, was Spaß macht. Und jetzt weiter. Münchens meiste Musik für euer Wochenende macht auch Spaß. Was ganz Frisches von Olivia Rodrigo. Was ich bei ihr so krass finde, sie hört auf einem Ohr nichts und macht trotzdem super schöne Sounds. Das ist wie Formel 1 fahren mit nur einem Arm und dann gewinnen. Hier ist ihre neue Drop Dead.
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0: Das Gong 96.3 München Wetter kompakt. Es ziehen noch ein paar letzte Schauer durch. Nachmittags dann deutlich freundlicher. 24 Grad und Sonne und Wolken. Morgen dann kaum eine Wolke und damit ein richtig toller Spätsommertag.
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14: Mit Joshua Heise. Grüß Gott. Die Generalversammlung der Vereinten Nationen hat dafür gestimmt, der traditionellen Weltkarte ein Update zu verpassen. Dort soll dann unter anderem die Größe Afrikas präziser dargestellt werden. Togo hatte eine entsprechende Resolution eingebracht. Thomas Bremser berichtet.
15: Die Weltkarte, die wir aus dem Schulatlas kennen, hat Gerhard Mercator in Duisburg entwickelt, und zwar schon im 16. Jahrhundert. Sie sollte vor allem in der Seefahrt helfen. Aber sie gibt die Größe von Ländern und Kontinenten nicht korrekt wieder. Auf vielen Karten wirkt Grönland etwa fast so groß wie Afrika, das in Wirklichkeit fast 14 Mal größer ist. Die UN-Abstimmung ist nicht bindend, soll aber weltweit dazu führen, dass die Karten geändert werden.
14: Er war einer der markantesten Schauspieler der deutschen Fernsehlandschaft. Michael Mendl ist im Alter von 82 Jahren gestorben. Das berichtet die Süddeutsche Zeitung unter Berufung auf dessen Agentin. Mendls nach eigener Aussage größte Rolle war die von Altkanzler Willy Brandt im ARD-Zweiteiler Schatten der Macht. Für die Darstellung bekam Mendl 2004 die Goldene Kamera verliehen. Großes Finale im Wahlkampf in Sachsen-Anhalt. Neben den Parteien gehen heute auch tausende Menschen auf die Straße. Sie wollen gegen eine mögliche AfD-Regierung protestieren. Dazu aufgerufen hat ein Bündnis aus Kirchen, Gewerkschaften und Verbänden. Umfragen sehen die AfD klar als stärkste Kraft. Die aktuelle Koalition aus CDU, SPD und FDP wird ihre Mehrheit bei der morgigen Wahl wohl verlieren. Die Deutsche Bahn saniert vom 8. bis 14. September Weichen in München-Pasing. Das bedeutet Fahrplanänderungen. Bei der S-Bahn fahren nur die Linien S2 und S8 komplett regulär. Im Regional- und Fernverkehr gibt es Haltausfälle. Die Bahn empfiehlt Alternativen wie Tram oder U-Bahn. Insgesamt werden 23 Weichen und rund 900 Schwellen ausgetauscht.
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0: Besser ankommen mit dem besten Stau- und Blitzerservice für München. Einiges los auf den Straßen, plant überall circa 5 Minuten mehr. Am längsten dauert es aber auf der A99 die Ostumfahrung Richtung Nürnberg. Zwischen Hohenbrunn und Kirchheim brauchte laut GONG 96.3 Live-Messung 14 Minuten länger.
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0: Lasst euch nicht blitzen in Sendling. Im Übergang von der A96 auf dem Mittleren Ring stehen sie und in Trudering auf der Wasserburger Landstraße.
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0: Schönen Samstag euch und Obacht beim Shoppen. Mir ist gestern schon eine Packung Lebkuchen in den Einkaufswagen gehüpft. Einfach so. Ich konnte gar nichts machen. Und jetzt hüpft das Beste von heute in unsere Ohren, nämlich richtiger Power-Sound von Shakira. Die, die.

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The Weekend, Blinding Lights auf Gong 96.3. Servus, Benedikt Zipperer hier. Und gerade sind ja doch jede Menge Touris bei uns in der Stadt. Tja, und was teilweise für Google-Bewertungen bei uns landen, das ist wirklich unterhaltsam. Münchner Sehenswürdigkeiten, zum Beispiel über unserem Hauptbahnhof. Dadurch, dass die Bahnen nie pünktlich fahren, schreibt einer, hat man genug Zeit, die Ratten zu besichtigen. Sie kommen auch so nah, dass man sie streicheln kann. Toll. Deutlich besser kommt da die BMW-Welt weg. Richtig geile Karren. Kann man gute Fotos für Tinder machen. 5 Sterne. Ja, und der englische Garten, der kriegt nur 1 Stern von dem Touri. Der sagt, ist ja gar nicht in England. No shit, Sherlock. Aber gut, die sind wahrscheinlich einfach nur neidisch auf unser schönes München. Das kann man ihnen ja auch wirklich nicht verübeln.

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Gong 96.3 am Wochenende und ihr überlegt schon, was ihr zum Mittag snackt. Auf alle Fälle snackt ihr gleich eine halbe Stunde Hits. Mit dabei ist Beste von heute mit Tampa City.

0: super cooler Wochenend-Vibe mit Self-Aware. Dieser Hit und viele mehr. Münchens meiste Musik für euer Wochenende. Gleich hier auf Gong 96.3.
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0: Das Gong 96.3 München, Wetter kompakt, Wolken und vereinzelt noch Regen. Später schaut dann öfter die Sonne raus bei 24 Grad und morgen von früh bis spät sonnig und richtig schön.
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0: Besser ankommen mit dem besten Stau- und Blitzerservice auf Gong 96.3. Es stockt gerade auf der A99 die Ostumfahrung in beiden Richtungen. Nach Nürnberg sind es zwischen Hohenbrunn und Kirchheim 9 Minuten und Richtung Salzburg vorm Kreuz Süd 8 Minuten. Und nochmal stockend am Mittleren Ring zwischen dem Brudermühltunnel und der Landshuter Allee braucht er aktuell 10 Minuten länger.
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0: Habt ihr uns gemeldet in Schwabing auf der Ungerer Straße und im Landkreis Freising, da stehen sie in Neufahrn am Hart. Für mehr Blitzer 089 4x38 geht natürlich auch per WhatsApp.
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8: Und jetzt eine

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1: Und jetzt die aktuelle von Temper City, Self-Aware.

Supergeiler 2000er von Avicii auf Gong 96.3. Das ist Münchens meiste Musik für euer Wochenende. Und jetzt direkt was Aktuelles. Seine Schaffenspause, die hat ihm so gut getan. Er hat sich neu erfunden und klingt jetzt nach Schweben auf einer Wolke. Das Beste von heute mit Harry Styles und American Girls in einer halben Stunde Hits auf Gong 96.3.

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13: Das Gong 96.3 München Wetter kompakt. Aktuell 18 Grad am Max-Weber-Platz und 17 in Bergkirchen im Landkreis Dachau. Noch ist es meist bewölkt und regnerisch. Heute Nachmittag erwischt aber noch ein paar Sonnenstrahlen. Ist ein Vorgeschmack auf morgen. Der Sonntag wird nämlich sehr nice bei 23 Grad in der Spitze.
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14: Mit Joshua Heise, grüß Gott. Bundeskanzler, Papst, Nazi-Funktionär. Michael Mendel hat sie alle verkörpert. Wie seine Agentin mitteilt, ist der 82-Jährige jetzt gestorben. Mendel wuchs im Ruhrgebiet als uneheliches Kind eines katholischen Priesters bei seiner Mutter in Armut auf, heuerte mit 14 Jahren als Statist beim Mannheimer Schauspielhaus an. Erst mit 50 wechselte er vor die Kamera und wirkte in mehr als 200 Produktionen mit. In Sachsen-Anhalt liegt die AfD vor der morgigen Landtagswahl in Umfragen klar vorn. Sie will unter anderem die allgemeine Schulpflicht abschaffen. Bundesbildungsministerin Prien hält das für eine gesellschaftspolitische Katastrophe. Thomas Bremser berichtet.
15: Eltern sollten nach dem Willen der AfD das Recht haben, Kinder zu Hause zu unterrichten. Die Bundesbildungsministerin hält das für falsch. Kinder bräuchten Kontakte zu anderen Kindern, auch aus anderen Milieus. Die Menschen bewegten sich ohnehin schon viel zu viel nur in ihren Blasen. Prien kann sich stattdessen ein verpflichtendes Kita-Jahr vor der Schule vorstellen, vor allem für Kinder mit besonderem Förderbedarf.
14: Mithilfe der geplanten Zuckersteuer sollen wir ja unter anderem dazu animiert werden, zuckerfreie Getränke zu trinken. Laut Coca-Cola-Deutschland-Chef John Galvin geht der Trend aber eh schon in Richtung Zero-Getränke. Dem Redaktionsnetzwerk Deutschland sagte er, dass jemand, der eine Coke Zero trinkt, gern auch zu einem zweiten oder dritten Glas greift. Deshalb will Coca-Cola noch mehr auf Zero-Drinks setzen. In Bayern hat die Karpfensaison begonnen. Die Teichwirte rechnen laut Landwirtschaftsministerium heuer mit 4.000 bis 4.500 Tonnen Ertrag, was trotz guter Erzeugungsbedingungen vergleichsweise wenig ist, unter anderem wegen Verlusten durch Fischotter. Rund 8.000 bayerische Familienbetriebe bewirtschaften etwa 40.000 Teiche. Schwerpunkt sind Mittelfranken und die Oberpfalz.
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13: Besser ankommen mit dem besten Stau- und Blitzer-Service für München. Es zwickt an ein paar Stellen auf dem Mittleren Ring, plant da mehr Zeit ein. Und auf der A9 München-Nürnberg hat es zwischen Garching Süd und Garching Nord einen Crash gegeben.
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13: Blitzer haben wir momentan keine.
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13: Hello, und dieses Wochenende ist perfekt, um neue geile Erinnerungen zu schaffen, und wir supporten euch gleich dabei. Erstmal das Beste von heute für euren Mittag, ein paar richtig coole Beats von Tame Impala. Das ist seine aktuelle Dracula. Morning.

0: Da sind München und die Region immer noch scharf drauf. Supergeiler 2000er von Maroon 5. Girls Like You auf Gong 96.3. Schönes Wochenende euch. Die beste Zeit für neue Stories. Ist super viel los, wo es sich wirklich lohnt hinzugehen. Here we go.
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0: Unser Tipp Nummer 1, die kultige Location Minna-Thiel im Kunstareal feiert 9-Jähriges mit Food and Drinks, schminkstattend für Festival-Make-up, Live-Mucke, also da ist ordentlich was los. Morgen von 14 bis 19 Uhr, der Eintritt ist frei. Das Wetter wird morgen ja auch wieder geil. Tipp 2, das Freisinger Volksfest ist gerade losgegangen. In der Luitpoldanlage über 50 Fahrgeschäfte und Buden sind da am Start. Festzelt, Schmankerl und ganz viel Live-Mucke. 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
0: Und jetzt die aktuelle von Nico Santos. Why don't you stay?
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5: Das Gong 96.3 Münchenwetter. Kompakt, aktuell 18 Grad am Königsplatz und 17 in Kreiling im Landkreis Starnberg. Die Wolken machen sich langsam aus dem Staub. Heißt, heute Nachmittag seht ihr auf jeden Fall noch was von der Sonne. Morgen wird es dann richtig schön sunny, den ganzen Tag bei 23 Grad.
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5: Besser ankommen mit dem besten Stau- und Blitzerservice für München. Plant mal eine Viertelstunde mehr ein auf der A8 München-Salzburg zwischen Holzkirchen und dem Irschenberg. A99 Ostumfahrung nach Salzburg zwischen H und dem Kreuz Süd. Auch hier kommen 15 Minuten obendrauf.
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5: Geblitzt werdet ihr in der Ungarer Straße auswärts kurz vor der Domagstraße und in Unterschleißheim in der Landshuter Straße. Wenn ihr noch was habt, gebt gerne Bescheid. 089 4x die 38 geht natürlich auch per WhatsApp.
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0: Samstag, 12:15 Uhr. Jetzt passiert was Spannendes in eurem Körper. Das Gettastin-Gen wird aktiv. Happy Weekend mit Gong 96.3. Dieses seltene Gen soll dafür sorgen, dass bei einem guten Beat die Endorphine ordentlich loslegen, das Wochenende ist geil, Gefühl intensiver wird und sich die Mundwinkel ganz automatisch nach oben bewegen. Und David Guetta soll dieses Gen besonders zuverlässig kitzeln. Zusammen mit Jennifer Lopez könnte also der Gettastin-Spiegel ordentlich steigen jetzt. Wissenschaftlich bewiesen? Natürlich nicht. Aber wir machen einfach den Praxistest. Hier ist was ganz Freshes von David Guetta zusammen mit Jennifer Lopez. Save me tonight.
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0: Das Gong 96.3 Münchenwetter kompakt. Aktuell 18 Grad am Gärtnerplatz und 17 in vier Kirchen im Landkreis Dachau. Nach diesem eher wechselhaften Samstag könnt ihr euch auf morgen schon freuen. Es wird ein Tag voller Sonnenschein bei 23 Grad.
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12: Mit Joshua Heise, grüß Gott. Einen Tag vor der Landtagswahl in Sachsen-Anhalt werden tausende Menschen zu Demos in Magdeburg erwartet. Die größte der 12 angemeldeten Kundgebungen findet auf dem Domplatz statt. Diana Kramer berichtet.
13: Direkt daneben findet die offizielle Wahlkampfabschlussveranstaltung der AfD statt, die in allen Umfragen deutlich vor der CDU führt. Beide Lager wollen heute vor allem noch unentschlossene Wähler erreichen. AfD-Spitzenkandidat Ulrich Siegmund hat das Ziel ausgegeben, allein regieren zu können, auch wenn das Wahlexperten für unwahrscheinlich halten. In jedem Fall dürfte eine Regierungsbildung in Sachsen-Anhalt äußerst schwierig werden.
12: Noch immer suchen Ermittler nach einem 48-Jährigen, der Anschläge auf Umspannwerke in Brandenburg, Nordrhein-Westfalen und Sachsen verübt haben soll. Dem zugrunde liegen zwei als authentisch eingestufte Bekennerschreiben. Bundesinnenminister Dobrindt sprach von Klimaterrorismus. In den drei Bundesländern wird immer noch Braunkohle abgebaut und verstromt. Am englischen Hafen von Dover blockieren Dutzende vermummte Leute die Zufahrt, offenbar als Demonstration. Die Polizei ist nach eigenen Angaben mit den Aktivisten in Kontakt. Worum genau es geht, ist noch unklar. Die Überfahrten sollen trotzdem weiter planmäßig stattfinden. Wer seine Fähre wegen der Blockade verpasst, wird umgebucht. Dover ist der verkehrsreichste Hafen Großbritanniens. Bayerns Ministerpräsident Söder will weiter eine Frau als deutsches Staatsoberhaupt und erhöht den Druck auf CDU und Kanzler Merz. Über ein Jahr sei in der Union und in der SPD darüber diskutiert worden, dass eine Frau Bundespräsidentin werden müsse, sagte Söder der Rheinischen Post. Jetzt kurz vor Schluss einen Rückzieher zu machen, halte er für äußerst problematisch.
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0: Besser ankommen mit dem besten Stau- und Blitzer-Service für München auf der südlichen Ringstraße. Zwischen der Manchinger und der Goethestraße zwickt es ein bisschen, plant 10 Minuten mehr ein. A8 München-Salzburg zwischen Holzkirchen und dem Irschenberg, hier braucht er 15 Minuten länger. Und auch eine Viertelstunde kommt on top auf der A99 auf der Ostumfahrung nach Salzburg zwischen H und dem Kreuz Süd.
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0: Auswärts werdet ihr geblitzt in der Wasserburger Landstraße auf Höhe der Truderinger Straße und in Unterschleißheim in der Landshuter Straße.
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0: Hello, der September ist gerade erst gestartet. Was München in diesem Monat alles zu bieten hat, das könnte eure Vorfreude ziemlich schnell auf Anschlag drehen. Die Highlights haben wir gleich für euch. Erstmal das Beste von heute, Teddy Swims mit seiner aktuellen Mr. Know-It-All.

0: sind Good News und davon hat der September in München so einige im Gepäck. Servus, Holger Münch hier auf Gong 96.3. Erstes Septemberwochenende und der neue Monat kann mal so richtig was. Neben der Wiesn zum Beispiel das Outdoor-Sportfestival im Olympiapark. Da könnt ihr surfen, Bogenschießen, Bouldern und über 60 andere Sportarten ausprobieren. Und wenn wir schon beim Sport sind, nächste Woche beginnt auch die neue Champions League-Saison. Die Bayern spielen am Donnerstag in der Allianz Arena gegen Bodo Glimt aus Norwegen. Außerdem begrüßen wir von Gong 96.3 jetzt im September auch diese Megaband bei uns in der City. Ja, am 14. September kommen die Pussycat Dolls in die Olympiahalle. Es gibt sogar noch Tickets. Noch mehr September-Highlights haben wir im Übrigen jederzeit für euch auf radiogong.de.
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0: Schönes Wochenende euch mit Gong 96.3. Gleich eine halbe Stunde Hits mit dabei. Das Beste von heute von Holly Humberstone. Und das ist einer dieser Songs, die sofort hängen bleiben. To Love Somebody. Dieser Hit und noch viele mehr. Münchens meiste Musik für euer Wochenende. Gleich hier auf Gong 96.3.
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0: Das Gong 96.3 Münchenwetter kompakt. Aktuell 19 Grad an der Bavaria und 18 in Gröbenzell im Landkreis Fürstenfeldbruck. Ihr erwischt immer wieder ein paar Sonnenstrahlen heute Nachmittag. Morgen wird es auf jeden Fall den ganzen Tag sonnig bei 23 Grad. Montag bäumt sich der Spätsommer mit 27 Grad in der Spitze nochmal auf.
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0: Viertelstunde länger braucht ihr auf der A8 Salzburg-München zwischen dem Irschenberg und dem Hofoldinger Forst. Und in der Gegenrichtung zwischen Holzkirchen und dem Irschenberg kommen auch 15 Minuten obendrauf. Und auf der Ostumfahrung der A99 nach Salzburg zwischen Hohenbrunn und dem Kreuz Süd plant hier 10 Minuten mehr ein.
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0: Geblitzt werdet ihr in der Wasserburger Landstraße auswärts auf Höhe der Truderinger Straße und auf der 96 Lindau-München am Autobahnende bei Leim auf der Garmischer Straße einwärts. Wenn ihr noch was habt, meldet euch gerne mit den Blitzern 089 4x38 anrufen oder eine WhatsApp reinschicken.
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0: supergeiler 2000er von Justin Timberlake. What Goes Around auf Gong 96.3. Das ist Münchens meiste Musik für euer Wochenende. Und jetzt direkt was Frisches. Der Sommer in München und der Region legt nochmal eine Schippe drauf. Morgen wird es sonnig und warm. Montag sind sogar 27 Grad drin. Und eine ganze Woche Sommerferien haben wir ja auch noch. Also genießen wir dieses Spätsommer-Feeling. Und Loy und David Puentes geben ihm jetzt nochmal den perfekten Push. Das ist neu. Golden Summer.
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12: Das GONG 96.3 München Wetter kompakt. Aktuell 19 Grad am Isartor und 18 in Schwabhausen im Landkreis Dachau. Die Wolken werden weniger, das heißt, die Sonne hat Platz und strahlt euch an. Morgen wird es den ganzen Tag sonnig bei 23 Grad in der Spitze. Montags sind sogar 27 drin.
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13: Mit Helen Martin. Grüß Gott. Morgen ist Landtagswahl in Sachsen-Anhalt und da wird wohl die AfD deutlich gewinnen. Eine Überraschung wie vor 5 Jahren, als die AfD viel schwächer und die CDU viel stärker abschnitt als erwartet, schließen Wahlforscher aus. Was ihrer Meinung nach aber möglich wäre, ist, dass AfD-Gegner diesmal taktisch Grüne und SPD wählen, damit die AfD keine Mehrheit im Parlament bekommt. Die Weltkarte sieht ab sofort etwas anders aus. Die UN-Vollversammlung hat mit großer Mehrheit für eine realistischere Abbildung der Kontinente gestimmt. 160 Staaten stimmten für Ja, 6 enthielten sich, nur die USA waren dagegen. Bisher wurden Gebiete wie Grönland, die USA oder Russland größer und Afrika kleiner dargestellt, als sie eigentlich sind. Eine mächtige Stimme, theatralische Posen und eine unvergleichliche Bühnenpräsenz. Queen-Frontmann Freddie Mercury ist eine Legende. 35 Jahre ist er jetzt schon tot, heute wäre er 80 Jahre alt geworden. Philipp Detlefs in London, gerade ist auch ein neues Buch mit dem Titel »Ein Leben in Songs« erschienen. Worum geht's darin?
14: Das Buch stammt von Mary Austin. Sie war die Lebensgefährtin von Freddie, bevor es Queen überhaupt gab und auch während des Aufstiegs der Band. Und nach der Trennung blieb sie seine engste Freundin und Vertraute. Ihr hat Freddie sein Haus hier in London vermacht und auch seine ganzen Erinnerungsstücke. Und darauf basierend hat Mary Austin nun dieses Buch geschrieben. Da lernt man eine vielleicht ganz neue, private Seite des Musikers kennen, die man so vielleicht noch nicht kannte.
13: Bier, Bubs, Brezen. Zum ersten Mal gibt es heuer auf der Wiesn eine Veranstaltung speziell für queere Frauen. Am 21. September kommen rund 700 Frauen und Flinterpersonen ins Bräurusselfestzelt zum gemeinsamen Feiern. Einen Tag nach dem traditionellen Gay Sunday, zu dem vor allem schwule Männer kommen. Mit dem neuen Event soll die lesbische Community in München mehr Sichtbarkeit bekommen.
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12: besser ankommen mit dem besten Stau- und Blitzer-Service. Für München plant man eine Viertelstunde mehr ein auf der 8 Salzburg-München zwischen dem Irschenberg und dem Hofelinger Forst. Und genauso lange braucht er auch in der Gegenrichtung zwischen Holzkirchen und dem Irschenberg. Und auf der Ostumfahrung der A99 nach Salzburg zwischen Hohenbrunn und dem Kreuz Süd kommen 10 Minuten obendrauf.
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12: Auswärts werdet ihr geblitzt in der Wasserburger Landstraße auf Höhe der Truderinger Straße und auf der 96 Lindau-München am Autobahnende bei Leim auf der Garmischer Straße einwärts.
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12: Hallo, München und die Region genießen das Wochenende und Bruno Mars liefert euch jetzt noch eine ordentliche Portion Good Vibes dazu. Das ist das Beste von heute, I Just Might.

0: 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Da gehen wir hin aus.
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0: Unser Tipp Nummer 1. Die Praterinsel macht heute und morgen einen auf Festival. Beim Isar-Inselfest gibt's Live-Musik, Food, Drinks und nochmal eine ordentliche Portion Sommerfeeling. Tipp 2. Die Wiesn ist noch nicht da, aber Erding macht schon mal das Warm-up. Beim Herbstfest warten Festzelte, Live-Musik, Biergarten und Fahrgeschäfte. Dirndl und Lederhosen dürfen also schon mal eine Proberunde drehen. Und Tipp 3. Die Minna Thiel hat Geburtstag, wird 9. Morgen von 14 bis 19 Uhr wird gefeiert mit Food and Drinks, Festival-Make-up und Live-Mucke. Und das Allerbeste, der Eintritt ist frei. 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
12: Das Gong 96.3 Münchenwetter kompakt. Aktuell 20 Grad am Sendlinger Tor und 19 in Gauting im Landkreis Starnberg. Wird zunehmend sonniger. Morgen gibt es dann den ganzen Tag die volle Ladung Sonnenschein für euch bei bis zu 23 Grad.
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12: Besser ankommen mit dem besten Stau- und Blitzer-Service für München. Viertelstunde länger braucht ihr auf der 8 München-Salzburg zwischen dem Hofollinger Forst und dem Irschenberg.
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12: Geblitzt wird in der Wasserburger Landstraße auswärts auf Höhe der Truderinger Straße und auf der 96 Lindau München am Autobahnende bei Leim auf der Garmischer Straße. Wenn ihr noch was habt, einfach kurz Bescheid geben. 089 4x die 38 geht natürlich auch per WhatsApp.
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Das ist Münchens meiste Musik für euer Wochenende. Und jetzt der perfekte Moment für was Neues auf Gong 96.3. Der Tag läuft, das Wochenende ist in vollem Gange und wir legen noch einen drauf. Und zwar mit einem Namen, bei dem frische Musik eigentlich immer ein kleines Event ist. Taylor Swift ist aus dem Toy Story 5 Film, der am 23. September in eure Streaming-Kiste kommt. Und der Song? Mega catchy. Hier ist Taylor Swift und I Knew It, I Knew You.

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10: Das Gong 96.3 Münchenwetter. Kompakt, aktuell 20 Grad am Olympiaturm und 19 in Petershausen im Landkreis Dachau. Der Himmel wird immer blauer. Es gibt richtig viel Sonnenschein noch für euch. Morgen ist es dann den ganzen Tag sunny bei 23. Montag sind sogar 27 Grad drin.
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12: Mit Helen Martin. Grüß Gott. Nach den versuchten Anschlägen auf Umspannwerke sucht die Polizei weiter nach einem 48-jährigen Verdächtigen. Zwei Bekennerschreiben hatten die Ermittler auf seine Spur gebracht. Bundesinnenminister Dobrindt spricht von Klimaterrorismus. Laut ihm gehen die Behörden von einem Einzeltäter aus. In den letzten Tagen hatte es mehrere versuchte Anschläge auf Umspannwerke in NRW und Brandenburg gegeben. Gestern hatte Sachsens Innenministerium mitgeteilt, dass auch im Freistaat Sprengvorrichtungen an zwei Objekten entdeckt wurden. 10 Tage ist die verheerende Sturzflut im Himalaya her. Über 1300 Todesopfer wurden bislang bestätigt. Aber die Retter haben die Hoffnung, Überlebende zu finden, noch nicht aufgegeben. Und das zu Recht. 2 Menschen konnten lebend aus den Trümmern geborgen werden. Eine Frau und ein Mann. Schon gestern waren 2 Überlebende gefunden worden. Tausende Menschen werden immer noch vermisst. Wer in München mit der S-Bahn fährt, muss ab Montag einmal mehr umplanen und sich auf Einschränkungen einstellen. Nur die S2 und die S8 fahren komplett normal, weil die Bahn in Pasing mehrere Weichen erneuert. Die Bahn rät dazu, auf die Tram, die U-Bahn oder Regionalzüge umzusteigen. In den S-Bahnen, die fahren, dürfte es nämlich ordentlich voll werden. Diesen Klassiker hat es schon länger nicht mehr gegeben in der Fußball-Bundesliga. Der FC Bayern München ist am 2. Spieltag heute Abend zu Gast beim Aufsteiger Schalke 04. Moritz Einzel berichtet.
13: Nach dem 0:3 in Augsburg zum Saisonstart könnte den Schalkern heute gegen die kompromisslos gute Offensive der Bayern noch größeres Unheil drohen. Und Bayern-Keeper Manuel Neuer kehrt an seine alte Wirkungsstätte zurück. Anstoß ist um 18.30 Uhr. Schon ab 15.30 Uhr gibt's folgende Partien: Hoffenheim-Dortmund, Leverkusen gegen Union Berlin, Gladbach-Elversberg, Bremen-Leipzig und Paderborn gegen Freiburg.
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10: Besser ankommen mit dem besten Stau- und Blitzer-Service. Für München plant eine Viertelstunde mehr ein auf der 8 München-Salzburg zwischen dem Hofoldinger Forst und dem Irschenberg.
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10: Geblitzt werdet ihr in der Wasserburger Landstraße auswärts auf Höhe der Truderinger Straße und im Landkreis Ebersberg an der Ortsausfahrt von Hohenlinden in Richtung Kreit.
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10: Endlich mal gute Nachrichten für alle Pendler. Da schreibt einer von euch auf Insta. Andere dagegen sind komplett verwirrt. Was da los ist, ich hole euch alle gleich mit ins Boot. Erstmal der aktuelle Smasher von Alex Warren. Fever Dream, das ist das Beste von heute.

0: Endlich mal eine gute Nachricht für alle Pendler, schreibt einer von euch auf Insta. Andere dagegen sind komplett verwirrt. Servus, Holger Münchner auf Gong 96.3. Es geht um eine Meldung von der Deutschen Bahn, die diese Woche bei vielen von euch Fragezeichen hinterlassen hat. In Zukunft sollen die Züge nämlich nicht mehr komplett gestoppt werden, wenn Personen im Gleis sind, sondern langsam weiterfahren. Wir haben Lokführer Mattei aus Freising gefragt, was er zu dieser Idee sagt.
1: Es ist ein bisschen ein zweischneidiges Schwert, würde ich sagen, weil einerseits, wenn man sagt, die Züge dürfen weiterfahren, aber Aufsicht heißt das quasi im Bahnjargon, dann wird die Verantwortung so ein bisschen auf uns Lokführer abgewälzt. Andererseits hat es natürlich einen enormen Vorteil, dass einfach der Zugverkehr weitergeht, weil gerade wenn eine wichtige Strecke gesperrt ist, das sorgt für einen riesen Rückstau, den merkst du in ganz Deutschland auch noch Stunden später.
0: Okay, dann sind wir mal gespannt, ob diese neue Regel wirklich umgesetzt wird und ob es dann auch hilft, dass die Bahn pünktlicher wird.

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1: Und jetzt die aktuelle von Nico Santos. Why don't you stay?
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0: Happy Weekend euch mit Gong 96.3. Gleich eine halbe Stunde Hits mit dabei. Das Beste von heute von Tame Impala. Und das Teil geht überall volle Kanne durch die Decke. Dracula, dieser Hit und noch viel mehr. Münchens meiste Musik für euer Wochenende, gleich hier auf Gong 96.3.
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0: Das Gong 96.3 München-Wetter kompakt. Aktuell 20 Grad am Stiegelmeierplatz und 19 in Emmering im Landkreis Fürstenfeldbruck. Gibt noch viel Sonnenschein heute für euch. Morgen ist es dann den ganzen Tag sonnig bei 23. Montag sind sogar 27 Grad drin.
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0: Besser ankommen mit dem besten Stau- und Blitzer-Service. Für München plant man eine Viertelstunde mehr ein auf der 8 München-Salzburg zwischen dem Hofoldinger Forst und dem Irschenberg.
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0: Geblitzt werdet ihr auswärts in der Auerfeldstraße und im Landkreis Ebersberg in der Ortsausfahrt von Hohenlinden in Richtung Kreid. Wenn ihr noch was habt, 089 4x38 einfach Bescheid geben. Geht natürlich auch per WhatsApp.
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supergeiler 2000er von Shaggy auf Gong 96.3, Angel. Jetzt wechseln wir einmal von Das kennt wirklich jeder zu Das solltet ihr definitiv kennen. Das ist Münchens meiste Musik vor euer Wochenende mit was Frischem von Cat's Eye. Und damit spielen wir jetzt eine kleine Runde. Das bleibt sofort hängen. Und die Mädels haben dafür echt gute Karten. Der Song kommt mit so viel guter Energie um die Ecke, dass euer Samstag musikalisch direkt ein Level höher springt. Hier sind Cat's Eye mit Animal.

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11: Das Gong 96.3 München. Wetter kompakt. Aktuell 22 Grad am Wiener Platz und 21 in Heimhausen im Landkreis Dachau. Dazu ist es schön sonnig. Auf morgen könnt ihr euch schon freuen. Wird auch ein ganz toller Tag mit viel Sonnenschein bei 23 Grad.
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13: Mit Helen Martin, grüß Gott. Welche Folgen wird's wohl haben, dass in Berlin ein riesiges Datenpaket geleakt wurde? Cyberkriminelle hatten über 1 Million Daten der Verwaltung geklaut und vom Senat rund 2 Millionen Euro gefordert. Der hatte abgelehnt. Mehr dazu von Thomas Bremser.
14: Notfallpläne, Personalakten und Anträge sind im sogenannten Darknet einsehbar. Sicherheitsexperten warnen bereits, Kriminelle könnten sich Daten zentraler Einrichtungen verschaffen, etwa um Sabotageakte oder Anschläge zu verüben. Dabei geht es um Infos zur Trinkwasserversorgung, Baupläne oder Notfallleitlinien. Auch persönliche Daten sind zu finden, damit könnten Kriminelle ebenfalls Straftaten begehen.
13: Wenn die AfD morgen die Wahl in Sachsen-Anhalt gewinnen sollte, könnte das schwere Folgen für die Wirtschaft haben. Davor hat der Chef des Instituts der deutschen Wirtschaft, Hüter, in der Rheinischen Post gewarnt. Der sagt, dass die arbeitende Bevölkerung in Sachsen-Anhalt ohne Zuwanderung bis 2045 um etwa ein Viertel schrumpfen würde. Die Zuwanderungspolitik der AfD würde das Land wirtschaftlich vor die Wand fahren. Beim ersten Mal war sie nach 30 Sekunden ins Meer gestürzt. Heute Abend soll es besser laufen, wenn das bayerische Raumfahrt-Startup ESA Aerospace einen neuen Versuch mit seiner Trägerrakete startet. Um 22 Uhr deutscher Zeit soll die Spektrum-Rakete vom norwegischen Weltraumbahnhof an Andøya aus abheben. Die Spektrum soll in Zukunft zivile und militärische Satelliten in Umlaufbahnen wenige 100 Kilometer über dem Erdboden bringen. Und dann schauen wir noch auf die zweite Fußball-Bundesliga. Da geht ja heute der 4. Spieltag weiter. Tabellenführer Nürnberg hat das erste Mal in dieser Saison Punkte liegen lassen. Bei Kiel gab es ein 2:2. Torreich war es bei Bundesliga-Absteiger Wolfsburg und Aufsteiger Cottbus. Die haben sich 4:4 getrennt. Außerdem hat Kaiserslautern 3:0 daheim gegen Darmstadt gewonnen.
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11: Besser ankommen mit dem besten Stau- und Blitzer-Service für München. Alles im grünen Bereich. Uns ist nichts gemeldet. Ihr habt freie Fahrt.
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11: Auswärts wird dir geblitzt in der Auerfeldstraße und im Landkreis Ebersberg an der Ortsausfahrt Hohenlinden, wenn ihr in Richtung Kreid unterwegs seid.
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11: Hello und gleich drei Gründe, das Wochenende nicht komplett auf der Couch zu verbringen. Erstmal für euren Nachmittag das Beste von heute von Michael Schulte und die Nummer kommt mal richtig fett. 5 a.m.

0: 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Da ist für jeden was dabei.
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0: Tipp 1. Die Minna Thiel im Kunstareal feiert ihren 9. Geburtstag. Und zwar mit maximal guter Laune. Food, Drinks, Festival, Make-up und Live-Musik morgen von 14 bis 19 Uhr. Der Eintritt ist frei. Tipp 2. In Freising geht's richtig rund. Das Volksfest ist gestartet und bringt über 50 Fahrgeschäfte und Buden, Festzelt, Schmankerl und auch jede Menge Live-Musik mit. Und Tipp Nummer 3. 20 Jahre Kultstatus und immer noch Vollgas. Cars feiert Jubiläum. Heute Abend könnt ihr den Film mit Lightning McQueen und Hook im Autokino Aschheim nochmal auf der großen Leinwand erleben. Start ist um 20.30 Uhr. Und noch mehr Tipps für euer Wochenende haben wir jederzeit auf radiogong.de.
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0: Und jetzt die aktuelle von The Bowser, Magnetic.
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5: Das Gong 96.3 München, Wetter kompakt. Aktuell 22 Grad am Friedensengel und 21 in Pöcking im Landkreis Starnberg. Himmel wird immer blauer, es gibt richtig viel Sonnenschein noch für euch. Auch morgen ist es den ganzen Tag über sunny bei 23 Grad.
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5: Besser ankommen mit dem besten Stau- und Blitzerservice für München. Alles geschmeidig auf den Straßen. Uns ist nichts gemeldet. Ihr habt freie Fahrt.
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5: Auswärts werdet ihr geblitzt in der Auerfeldstraße und im Landkreis Ebersberg an der Ortsausfahrt von Hohenlinden, wenn ihr in Richtung Kreite unterwegs seid. Wenn ihr noch was für uns habt, 089-4x38, einfach durchklingeln oder eine WhatsApp reinschicken.
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0: Wer hätte das gedacht? Es gibt diese Kombinationen, bei denen man erstmal denkt, echt jetzt? Und dann merkt, ey, warum eigentlich nicht schon früher? Happy Weekend euch mit Gong 96.3, Salz und Karamell, Sneaker zum Anzug und musikalisch Ed Sheeran und Martin Garrix. Und genau das passt jetzt auch zum Samstagnachmittag. München und die Region sind im Wochenendmodus, die Laune ist oben und diese Mischung aus lässiger Ed Sheeran-Stimme und ordentlich Garrix-Power gibt eurem Nachmittag nochmal einen richtigen Schub. Münchens meiste Musik für euer Wochenende, jetzt was Frisches von Martin Garrix und Ed Sheeran. Hier ist Repeat It.
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5: Das Gong 96.3 München, Wetter kompakt. Aktuell 22 Grad am Ostbahnhof und 21 in Olching im Landkreis Fürstenfeldbruck. Gibt viel Sonne für euch, auch morgen den ganzen Tag bei 23 Grad in der Spitze.
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7: Mit Helen Martin. Grüß Gott. Einen Tag vor der Landtagswahl in Sachsen-Anhalt haben tausende Menschen in Magdeburg für Demokratie und Weltoffenheit demonstriert. Laut der Polizei waren rund 6000 Menschen schon da, bevor das Demokratiefest auf dem Domplatz begonnen hatte. Bei der Veranstaltung gibt's neben Reden auch Musik, zum Beispiel treten die Prinzen auf. Zu der Kundgebung hatte ein breites Bündnis aus Gewerkschaften und Zivilgesellschaft aufgerufen. In aktuellen Umfragen liegt die AfD deutlich vorne. Es geht um Gespräche über ein Friedensabkommen zwischen Russland und der Ukraine. In Moskau sind US-Unterhändler eingetroffen, um sich wohl mit Russlands Präsident Putin zu treffen. Morgen wollen die Unterhändler dann weiter nach Kiew reisen. Russland will für 3 Tage auf Angriffe auf die ukrainische Hauptstadt verzichten. Zuvor hatte auch der ukrainische Präsident Zelensky angekündigt, dass es während des Besuchs keine Angriffe geben wird. Im oberbayerischen Wolfratshausen hat ein 24-jähriger Mann mindestens 13 Autos beschädigt. Laut der Polizei hat er zum Beispiel Spiegel abgetreten und Scheiben eingeschlagen. Ein Zeuge hatte den jungen Mann dabei beobachtet und dann die Polizei gerufen. Den 24-Jährigen erwarten jetzt mehrere Anzeigen, unter anderem wegen Sachbeschädigung. Und zur zweiten Fußball-Bundesliga. Da bleibt Tabellenführer Nürnberg zwar ungeschlagen, allerdings musste sich der Club die Punkte heute teilen. Bei Kiel gab es ein 2:2. Außerdem hat Wolfsburg daheim eine 3:0-Führung gegen Cottbus noch verspielt. Am Ende stand es 4:4. Und Kaiserslautern und Darmstadt haben sich 3:0 getrennt.
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5: Besser ankommen mit dem besten Stau- und Blitzer-Service für München. Alles entspannt auf den Straßen, uns ist nichts gemeldet. Ihr habt freie Fahrt.
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5: Auswärts werdet ihr geblitzt in der Auerfeldstraße und im Landkreis Ebersberg in der Ortsausfahrt von Hohenlinden, wenn ihr in Richtung Kreid unterwegs seid.
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5: Hello, der September ist gerade gestartet. Welche neuen Türen sich für euch in diesem Monat öffnen? Gleich. Erstmal das Beste von heute von Shakira. Das Teil wird gehypt ohne Ende. Hier ist

0: Hey, es gibt viel Neues für euch zu entdecken. Erstes September-Wochenende und es gibt jede Menge neue Openings in diesem Monat in der Stadt.
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0: So ist es. Die Highlights haben jetzt die Kollegen Morning Van Mike und Nathalie für euch.
3: Yes. Opening 1, bezahlbare Möbel, die nach Luxus ausschauen. West Wing, die deutsche Home- und Living-Marke, eröffnet am 12. September einen riesigen Flagship-Store in der Residenzstraße, gibt DJ, Eis und sogar Blumengeschenke.
4: Ja, dann Opening 2, haben viele richtig Bock drauf. Die US-Kette Taco Bell öffnet ihre allererste deutsche Filiale bei uns in Riem. Heißt Tacos, Burritos und Quesadillas auf die Hand und das Ganze zu entspannten Preisen.
3: Und Opening 3, ganz neu für alle Shopping-Queens. Das Trendlabel Stradivarius hat ab sofort seinen ersten Store bei uns in den Riem-Arkaden, inklusive erschwinglicher Preise.
0: Ja, mega. Vielen Dank euch. Alles dazu und noch mehr neue Openings hier in München und der Region haben wir jederzeit für euch auf radiogong.de.
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0: Schönes Wochenende euch mit Gong 96.3. Gleich eine halbe Stunde Hits. Mit dabei das Beste von heute von Bruno Mars. Hey, und da steckt ganz viel, ey, das Wochenende macht einfach Spaß drin. I Just Might, dieser Hit und noch viel mehr. Münchens meiste Musik für euer Wochenende, gleich hier auf Gong 96.3.
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0: Das Gong 96.3 Münchenwetter kompakt. Aktuell 22 Grad am chinesischen Turm und 21 in Etterschlag im Landkreis Starnberg. Gibt viel Sonnenschein für euch. Morgen ist es auch einen ganzen Tag sunny bei 23. Montag sind sogar 27 Grad drin.
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0: Besser ankommen mit dem besten Stau- und Blitzer-Service. Für München alles gechillt auf den Straßen, uns ist nichts gemeldet. Ihr habt freie Fahrt.
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0: Auswärts werdet ihr geblitzt in der Auerfeldstraße und in der Lerchenauer Ecke Josef-Frankel-Straße, wenn ihr in Richtung Oberschleißheim unterwegs seid. Wenn ihr noch was habt, 089 4x38 anrufen oder einfach eine WhatsApp reinschicken.
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0: Münchens Meistermusik für euer Wochenende. Super geiler 2000er von JC und Alicia Keys. Empire State of Mind auf Gong 96.3. München ist heute wieder voll mit Menschen, Fahrrädern und Autos. Also ziemlich genau das ganz normale Samstagstreiben. Und da schieben wir jetzt was Frisches dazwischen von Olivia Rodrigo. Und sie verpasst mit ihrem Sound dem Tag so was Besonderes, Einzigartiges und auch so ein bisschen mal schauen, was da heute noch so geht. Hier ist Olivia Rodrigo mit Drop That.
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8: Das Gong 96.3 München, Wetter kompakt. Aktuell 23 Grad an der Donnersberger Brücke und 22 in Mammendorf im Landkreis Fürstenfeldbruck. Ist noch schön sonnig, auf morgen könnt ihr euch auch freuen. Da wird es nämlich auch ein Sunny Day mit bis zu 23 Grad.
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10: Mit Helen Martin, guten Abend. 3 Tage lang soll es keine russischen Angriffe auf die ukrainische Hauptstadt Kiew geben. Das hat Russlands Präsident Putin angekündigt. Hintergrund sind Gespräche mit US-Unterhändlern, die mittlerweile in Moskau eingetroffen sind. Es geht um ein mögliches Friedensabkommen zwischen Russland und der Ukraine. Morgen wollen die Unterhändler wohl weiter nach Kiew reisen. Die Ukraine hatte zuvor zugesagt, den russischen Luftraum während des Besuchs nicht zu gefährden. Cyberkriminelle hatten über 1 Million Daten der Berliner Verwaltung geklaut und sie ins Darknet gestellt. Das Bundesamt für Sicherheit in der Informationstechnik weist deshalb auf eine erhöhte Bedrohungslage hin. Ronny Thorau berichtet aus Berlin.
11: IT-Experten sprechen teilweise von grober Fahrlässigkeit in der Berliner Verwaltung. Die von Hackern im Darknet geleakten Dateien sollen personenbezogene Daten enthalten, die Kriminelle etwa für Identitätsdiebstahl benutzen könnten. Außerdem geht es nach Medienberichten um sicherheitsrelevante Daten, etwa über Heizkraftwerke, Tanklager, Stromanlagen, die Wasserversorgung und Rüstungsunternehmen.
10: In Bayern nutzen Beschäftigte besonders oft die Altersteilzeit. Das berichtet das Redaktionsnetzwerk Deutschland, das sich dabei auf Angaben der Bundesregierung beruft. Auch in Baden-Württemberg und Niedersachsen ist die Altersteilzeit beliebt. Das liege daran, dass die 3 Bundesländer viel Autoindustrie haben und da gibt es einen Strukturwandel. Zu 80% wird bei der Altersteilzeit das Blockmodell genutzt. Das will die Rentenkommission abschaffen lassen. Und dann schauen wir noch zur Fußball-Bundesliga. Da hat Dortmund das Spiel auswärts bei Hoffenheim noch gedreht. 3:2 stand es am Ende aus Sicht des BVB. Die weiteren Ergebnisse: Leverkusen, Union Berlin 4:0, Mönchengladbach, Elversberg 3:4, Bremen, Leipzig 3:1 und Paderborn, Freiburg 0:1. Ab 18.30 Uhr treffen dann noch 2 alte Bekannte aufeinander. Aufsteiger Schalke hat den FC Bayern zu Gast.
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8: Besser ankommen mit dem besten Stau- und Blitzer-Service. Für München ist alles entspannt auf den Straßen. Uns ist nichts gemeldet. Ihr habt freie Fahrt.
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8: Und Blitzer haben wir auch keine.
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8: Hello, eine Woche Sommerferien steht noch an, sind auch noch jede Menge Touris bei uns in der Stadt und die verteilen gerade fleißig Sterne an München auf Google. Und was da als Begründung dazu steht, das ist teilweise Comedy. Gleich haben wir 3 echte Highlights für euch zum Spaß.

Noch eine Woche Sommerferien. Es sind ja auch gerade noch jede Menge Touris bei uns in der Stadt. Und was die teilweise für Google-Bewertungen schreiben über unsere Münchner Sehenswürdigkeiten, ist wirklich sehr unterhaltsam. Hier ist Gong 96.3. Drei Beispiele haben wir euch mal rausgesucht. Zum Beispiel schreibt einer über unseren Hauptbahnhof: Dadurch, dass die Bahnen nie pünktlich fahren, hat man genug Zeit, die Ratten zu besichtigen. Sie kommen sogar auch so nah, dass man sie streicheln kann. Okay. Deutlich besser kommt die BMW-Welt weg. Richtig geile Karren, kann man gute Fotos für Tinder machen. 5 Sterne. Und der Englische Garten dagegen, der kriegt nur einen Stern von einem Touri. Und der begründet es mit: Ist ja gar nicht in England. Fair.

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1: Und jetzt die aktuelle von Nico Santos. 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
10: Das Gong 96.3 Münchenwetter. Kompakt, aktuell 22 Grad am Effnerplatz und 21 in Ebertshausen im Landkreis Dachau. Dazu ist es noch schön sonnig. Morgen gibt es auch einen ganzen Tag über Sonnenschein für euch bei 23. Montag sind sogar 27 Grad drin.
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10: Nach 3 Jahren treffen sich heute 2 Altbekannte wieder. Die Bayern spielen auswärts auf Schalke. Letzte Begegnung vor 3 Jahren. Gong 96.3 Sportreporter Stefan Galler, da hat es eine 6:0 Klatsche für Schalke gegeben. Also die Freude des Wiedersehens ist bestimmt einseitig.
13: Ja, das kann man wohl sagen. Die Schalke haben die letzten 10 Spiele gegen Bayern in der Bundesliga alle verloren. 0-6, wie du schon gesagt hast. 0-2, 0-4, 0-8, 0-5, 0-3, 1-3, 0-2, 1-2 und 0-3. Nur 0-4 war nur einmal dabei, obwohl Schalke ja 0-4 heißt. Schauen wir mal, was heute so passiert. Auf alle Fälle sind die Schalker sehr, sehr zuversichtlich. Nicht der Bessere soll gewinnen, sondern immer Schalke stand auf einer riesigen Choreografie oberhalb der Fankurve. Also die haben hier Bock auf die Bayern, aber die Bayern haben natürlich auch Bock, denn die haben das erste Spiel gegen Stuttgart vor einer Woche mit 5-1 gewonnen. Die Schalker 0-3 verloren beim FC Augsburg und bei den Bayern 6 neue im Vergleich zum Sieg im Pokal gegen Osnabrück. Das heißt auch, dass Olise und Kane heute nur auf der Bank sitzen von Beginn an, dass Saibari von Beginn an dabei ist und ebenso der andere Neuzugang Nene Brown und dass Musiala wieder im Kader ist, der zuletzt ja zweimal während des Spiels umgekippt ist wegen seiner, ja, neuralgischen Dysfunktionen, die es da gab. Jetzt soll es ihm besser gehen. Er wird vielleicht heute auch noch ins Spiel kommen. Aktuell steht es nach 1,5 Minuten 0-0 zwischen Schalke und Bayern. Zurück ins Studio.
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10: Besser ankommen mit dem besten Stau- und Blitzerservice für München. Uns ist nichts gemeldet. Ihr habt freie Fahrt.
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10: Und Blitzer aber auch keine. Wenn ihr was seht unterwegs, einfach Bescheid geben. 089 4x die 38 anrufen oder eine WhatsApp reinschicken.
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0: ein schönes Wochenende heute.
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0: Die Bayern spielen auswärts auf Schalke heute Abend. Gong 96.3 Sportreporter Stefan Galler, wie ist die Lage?
3: Ja, Schalke kann Gott froh sein, dass es hier noch 0:0 heißt. Jetzt allerdings der Ecke für die Bayern. Von der linken Seite von Kimmich reingebracht und Karius, der Keeper der Schalker. Der kann den Ball mit beiden Händen packen. Und Karius war auch derjenige, der die Schalker hier bei diesem 0-0 gehalten hat. Gerade eben 13. Minute war ein klasse Chipball von Kimmich rein in den 16er. Pavlovic, der den Ball abdeckt und dann nochmal kurz zurücklegt. Und da kommt Nathaniel Brown, der Neuzugang von Eintracht Frankfurt, an und haut das Ding aus 7 Metern auf den Kasten. Eigentlich ein klares Tor, aber Karius mit einer unglaublichen Reaktion kann hier den Einschlag verhindern. Dabei haben sich zwei Schalker, die da noch retten wollten, irgendwie ineinander verhakt und einer von beiden, nämlich der Innenverteidiger namens Katic, der war dann auch länger verletzt, musste behandelt werden, kann momentan noch weiterspielen. Mal sehen, ob er tatsächlich im Spiel bleibt. Die Bayern haben alles im Griff, hatten durch Davis die erste Gelegenheit in der 8. Minute, als er von halb links am langen Eck vorbeigezielt hat. Ansonsten von Schalke bisher nur Reaktion. Die sind froh, dass sie hier bislang eine Viertelstunde schon über die Runden gekommen sind. 0-0 zwischen S04 und dem FC Bayern. Zurück ins Studio.
0: Und wie die Bayern spielen, diese beiden hier auch ganz oben mit. Jennifer Lopez und David Guetta. Das ist was Frisches für euren Samstagabend. 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
0: Das Gong 96.3 München, Wetter kompakt. Aktuell 22 Grad an der Hackerbrücke und 21 in Germering im Landkreis Fürstenfeldbruck. Gibt noch viel Sonnenschein. Morgen könnt ihr euch auf viel Sonnenschein den ganzen Tag über freuen bei 23 Grad in der Spitze.
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0: Die Bayern spielen heute Abend auf Schalke. Gong 96.3 Sportreporter Stefan Galler, was ist denn da los? Noch keine Tore?
17: Nee, noch keine Tore, aber auch noch kein Elfmeter für die Schalker. Die haben nämlich zweimal ziemlich lauthals hier reklamiert. Zunächst hätte es beinahe einen Handelfmeter gegeben, als die Kugel Upamecano an die Hand gesprungen ist. Und keine Minute später Alphonso Davies gegen Dina Ebimbe auf Seiten der Schalker. Da kam die Grätsche. Auch hier hat Robert Schröder, der Unparteiische, kurz mal überlegen müssen, aber am Ende dann keinen Elfmeter gegeben. Ja, und einer ist hier auch noch im Blickpunkt. Das ist natürlich Manuel Neuer, der frühere Schalker im Tor der Bayern, der bei jedem Ballkontakt immer noch gnadenlos ausgepfiffen wird, obwohl er schon vor ungefähr 15 Jahren den Verein verlassen hat. Hier steht es immer noch 0-0 zwischen Schalke und dem FC Bayern. Knappe halbe Stunde gespielt. Zurück ins Studio.
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1: Mit Helen Martin. Guten Abend. Einen Tag vor der Wahl in Sachsen-Anhalt hat Bundeskanzler Merz eine bessere Auseinandersetzung mit der AfD gefordert. Man müsse sich sowohl mit den Positionen als auch mit der Wortwahl der Partei befassen, so Merz bei einer Veranstaltung. Außerdem hat er betont,
18: wir lassen uns von diesen Leuten, die Bundesrepublik Deutschland und alles das, was wir in den letzten Jahren und Jahrzehnten erreicht haben, bei allen Fehlern, die es gibt, bei allen Problemen, die wir haben, aber wir lassen uns von diesen Leuten unser Land

0: nicht kaputt reden.
1: Hintergrund war die Aussage eines AfD-Politikers, der wörtlich gesagt hatte, der Staat sei ein nach Dope stinkender fauler Assi. 10 Tage nach der verheerenden Sturzflut im Himalaya haben Rettungskräfte 2 Überlebende gefunden, eine Frau und einen Mann. Laut den Behörden war die Frau aus einem verschütteten Haus gerettet worden. Der Mann konnte aus einem Tunnel einer Wasserkraftanlage gerettet werden. Bereits gestern konnten 2 Menschen lebend aus den Trümmern geborgen werden. Immer noch werden tausende Menschen vermisst. Über 1300 Todesopfer sind bislang bestätigt. Ein Ölfilm über 400 Meter zieht durch die Donau bei Passau. Schuld daran ist der Kapitän eines Fahrgastschiffes. Der hatte aus Versehen etliche Liter Diesel in die Donau gepumpt. Eigentlich wollte er nur Wasser aus einem Tank ablassen, um das Schiff auszubalancieren. Die Feuerwehr hat jetzt Ölsperren aufgebaut. Warum der Diesel überhaupt im Wassertank war, ist unklar, genauso wie die Folgen für die Umwelt. Zum Fußball, da wurde die 2. Runde des DFB-Pokals ausgelost. Unter anderem empfängt der FC Bayern Magdeburg, Dortmund bekommt es mit Bremen zu tun, Schalke muss nach Dresden und Regionalligist Jeddelo 2 hat Hertha zu Gast. Und noch die Ergebnisse aus der Bundesliga, Hoffenheim-Dortmund 2:3, Mönchengladbach-Elversberg 3:4, Bremen-Leipzig 3:1, Leverkusen-Union-Berlin 4:0 und Paderborn-Freiburg 0:1.
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3: Besser ankommen mit dem besten Stau- und Blitzerservice für München. Alles geschmeidig auf den Straßen. Uns ist nichts gemeldet. Ihr habt freie Fahrt.
2: Die München Blitzer.
3: Und Blitzer haben wir auch keine.
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3: Hello und mit Blick aufs Bayern-Spiel, das findet gerade auswärts auf Schalke statt. Da steht's nach einer knappen halben Stunde immer noch 0-0. Wir halten euch natürlich auf dem Laufenden. Jetzt erstmal ein Big Banger von Tame Impala. Das ist seine aktuelle Dracula.

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0: Schönen Samstagabend euch. Kurzes Update von der ersten Fußball-Bundesliga. Die Bayern sind bei Schalke zu Gast. Gong 96.3 Sportreporter Stefan Galler. Schalke scheint ein bisschen schwierig zu sein.
1: Ja, tatsächlich. Das ist überraschend, dass sich die Bayern hier so schwer tun. Und tatsächlich sind es auch immer wieder die Schalker, die für Gefahr sorgen. Zum Beispiel 36. Minute. Upamecano kann sich gegen Süller nur noch per Foul zur Wehr setzen. Direkt am 16er. Das gibt die gelbe Karte für den Bayern-Verteidiger Upamecano und den Freistoß für die Schalker. Und Auisch hat den dann tatsächlich auch Richtung Tor gebracht. Manuel Neuer mit einer etwas unkonventionellen Parade konnte den Einschlag verhindern. Deshalb blieb es da beim 0-0. Und gerade eben gab es mal wieder eine Chance für die Bayern. Luis Diaz mit einer abgefälschten Hereingabe. Da musste sich Karius ein bisschen strecken im Schalker Tor, konnte den Ball aber abwehren. Jetzt gibt es hier eine Nachspielzeit von knapp 2 Minuten. Ja, die Bayern, sie sind nicht so dominant. Und vielleicht werden ja schon in der zweiten Halbzeit Harry Kane und eventuell auch Michael Olise in die Partie kommen. Hier steht es 0-0. Zurück ins Studio.
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6: Das Gong 96.3 München, Wetter kompakt. Aktuell 22 Grad am Bleimer Platz und 21 in Bergkirchen im Landkreis Dachau. Ein paar Sonnenstrahlen ziehen noch um die Häuser. Morgen strahlt euch den ganzen Tag über die Sonne an bei bis zu 23 Grad.
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6: Die Bayern spielen heute Abend auf Schalke. Gong 96.3 Sportreporter Stefan Galler.
7: Wer hätte das gedacht? Halbzeit auf Schalke und nach wie vor keine Tore im Duell des Aufsteigers mit dem Rekordmeister Bayern München, der als ganz klarer Favorit in die Partie gegangen war, aber in dieser ersten Halbzeit so seine Schwierigkeiten hatte, überhaupt zu Torchancen zu kommen. Zwar waren die Bayern die gefährlichere Mannschaft, aber Schalke hat immer wieder mit einzelnen Nadelstichen für Gefahr gesorgt und hätte vielleicht sogar einen Elfer kriegen können. Das war so etwa in der 24. Minute, als zunächst Upamecano vermeintlich mit der Hand am Ball war und kurz danach Davis gegen Dina im Bimbe ein bisschen hart in den Zweikampf gegangen ist. Robert Schröder, der Unparteiische, ließ weiterspielen. Und so blieb es auch in dieser Szene beim 0:0. Dann hatten die Bayern nochmal Glück bei einem Freistoß von Aouchiche aufs Tor der Bayern nach Foul von Upamecano, der auch dafür eine gelbe Karte gesehen hat. Aber auch da kein Treffer. Luis Diaz war der Aktivposten. Und die große Frage ist, wann bringt Trainer Kompanie die bisher auf der Bank sitzenden Olise und Kane? Und damit zurück ins Studio.
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6: Besser ankommen mit dem besten Stau- und Blitzer-Service für München. Uns ist nichts gemeldet, ihr habt freie Fahrt.
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6: Und Blitzer haben wir auch keine. Wenn ihr unterwegs was seht, einfach Bescheid geben, 089 4x die 38 anrufen oder einfach eine WhatsApp reinschicken.
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0: schönes Wochenende euch.
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0: Die Bayern sind heute Abend auf Schalke. Gong 96.3 Sportreporter Stefan Galler. Wie schaut's aus?
2: Ja, die Bayern müssen alle Register ziehen. Kane schon zur Halbzeit rein. Und jetzt auch noch Musiala und Oli. Sie ist unmittelbar auch schon vor dem Einstieg. Er ist sogar schon drin. Das heißt also, die 1A-Garnitur der Bayern jetzt. Musiala, der zuletzt ja wegen seiner körperlichen Aussetzer, dieser Dysfunktionen, erstmal kürzer trat, soll im Training aber mächtig aufgedreht haben. Und er will es auch jetzt zeigen. Und die ersten Dribblings zeigen schon, dass Musiala es hier wissen will. Also, Karl ist draußen und auch Saibari ist draußen. Und in der Halbzeit schon Nanny Brown rausgegangen, für ihn also Kane drin. Und die Bayern wollen es wissen. Sie hatten die richtig dicke Chance in der 54. Minute, als Luis Diaz nach einem Superpass von Alphonso Davies alleine vor Torwart Karius stand, auf einen perfekten Heber eigentlich angesetzt hat, aber den Ball dann nicht aufs Tor platzieren konnte. Und jetzt wieder Davies, da ist Karius schon geschlagen und dann verstolpert er den Ball im 16er der Schalker. Was für eine Gelegenheit, nachdem ja nur eine wirklich gute Chance der Bayern war, nämlich in der 13. Minute, als Karius eine Traumparade gegen einen Abschluss von Brown aus 7 Metern gezeigt hat. Die Bayern drücken und drängen, die Schalker jetzt nur noch im eigenen 16er, bekommen den Ball überhaupt nicht mehr raus. Und jetzt, glaube ich, könnte es demnächst fallen. Olise auf der rechten Seite. Ah, da verstolpert er auch. Das gibt Eckball für. Ne, gibt nicht Eckball, gibt Abstoß für die Schalker. Also Bayern jetzt dominant, aber nach wie vor keine Tore zwischen Schalke und dem FCB. Rückfahrt ins Studio.
0: Und jetzt haben wir was Frisches von Kamrad für euch. Da haut mal wieder was richtig Starkes raus. Das ist Love Sober.
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3: Jeder fünfte Erwachsene in Deutschland lebt mit starkem Übergewicht. Hier spricht man auch von Adipositas, einer chronischen Krankheit. Viele Betroffene haben das Gefühl, ständig kämpfen zu müssen, gegen ihr Gewicht, vor allem aber gegen Vorurteile. Professorin Katharina Timper von der TU München.
4: Sie führen dazu, dass sich Menschen mit Adipositas selbst die Schuld geben an ihre Erkrankung und sich aus Scham und Selbstabwertung sozial zurückziehen und teils gar nicht mehr am gesellschaftlichen Leben teilnehmen.
3: Dabei gibt es keinen Grund, sich schuldig zu fühlen, denn Hunger, Sättigung und Belohnungssystem werden vom Gehirn gesteuert. Bei Adipositas können aber beispielsweise genetische Veränderungen, Veranlagungen und Umwelteinflüsse zu einer Fehlregulierung führen.
4: Wir haben heute verstanden, dass Adipositas eine neurobiologische Erkrankung ist. Und das bedeutet wiederum, wenn es mit dem Abnehmen nicht klappen will, hat das nichts mit fehlender Disziplin oder einer zu geringen Willensanstrengung zu tun.
3: Statt Ausgrenzung benötigen Betroffene echtes Verständnis und Unterstützung von ihrem persönlichen Umfeld und insbesondere von ärztlicher Seite.
4: Adipositas muss langfristig, ganzheitlich und individuell behandelt werden. Darum kann ich nur alle Menschen dazu aufrufen, Menschen mit Adipositas mit nichts als Wertschätzung, Empathie und Respekt zu begegnen. Betroffene müssen ohne Angst vor Abwertung und Stigmatisierung ärztlichen Rat und Hilfe in Anspruch nehmen können, um für diese komplexe Erkrankung die adäquate Hilfestellung zu erhalten.
3: Wertvolle Infos über Adipositas und Unterstützung bei der Arztsuche finden Sie auf meinwegmitadipositas.de.
5: Das Gong 96.3 Münchenwetter kompakt. Ihr könnt euch schon auf morgen freuen. Es wird schön sonnig bei 24 Grad. Montags sind sogar 28 Grad drin. Also der Spätsommer hat noch Puste.
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5: Die Bayern spielen heute Abend auf Schalke. Gong 96.3 Sportreporter Stefan Galler, du hast ein Update.
6: Ja, ich habe ein Update, aber ich habe nach wie vor keine Tore. Keine Tore für die Bayern und auch keines für Schalke, aber sie sind momentan sehr weit davon entfernt, hier irgendwas zu treffen, denn die Bayern, die spielen Powerplay, sie drücken die Schalker hinten in den eigenen 16er, sie haben Chance um Chance, aber halt nicht so ganz zwingend. Jetzt vielleicht Musiala, der durch ist an der Grundlinie und schon wieder wird er gestoppt, es gibt zumindest einen Eckball für den FC Bayern, der hier seit der Einwechslung von Musiala und Olise und natürlich auch von Kane in der Halbzeitpause das Ding sowas von im Griff hat, aber sie treffen nicht. Weil die Schalker, das muss man auch sagen, leidenschaftlich verteidigen und weil sie Fans haben, die sie bis zum Äußersten bringen, die sie antreiben. Jetzt kommt die Ecke von Olise von der rechten Seite und die wird schon wieder geklärt und damit wird auch aus dieser Szene erstmal nichts. Nur ein weiterer Eckball für die Bayern. Es bleibt beim 0:0. Zurück ins Studio.
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7: Mit Helen Martin, guten Abend. Sachsen-Anhalt wählt morgen einen neuen Landtag und in Umfragen liegt die AfD ja deutlich vorne. Heute sind in Magdeburg tausende Menschen zusammengekommen, um für Demokratie und Weltoffenheit zu demonstrieren. Laut den Veranstaltern waren bis zu 20.000 Menschen beim Demokratiefestival auf dem Domplatz dabei. Die Polizei spricht von 10.000 Teilnehmenden. Zu der Kundgebung aufgerufen hatte ein breites Bündnis aus Gewerkschaften und Zivilgesellschaft. Russlands Präsident Putin hat einen vorübergehenden Stopp der Luftangriffe auf Kiew angeordnet. Grund ist ein Besuch von den US-Unterhändlern Steve Witkoff und Jared Kushner in Moskau. Morgen reisen sie nach Kiew. Ulf Mauder berichtet.
8: Witkoff und Trumps Schwiegersohn Kushner wollen mit Putin über neue Vorschläge für Friedensverhandlungen im Ukraine-Krieg sprechen. Damit Witkoff und Kushner dann mit dem Flugzeug überhaupt erstmals in die Ukraine reisen können, hat Putin eine dreitägige Waffenruhe angeordnet. Allerdings nur für die Hauptstadt Kiew.
7: Beim ersten Mal war sie nach 30 Sekunden ins Meer gestürzt. Heute Abend soll es besser laufen, wenn das bayerische Raumfahrt-Startup ESA Aerospace einen neuen Versuch mit seiner Trägerrakete startet. Um 22 Uhr deutscher Zeit soll die Spektrum-Rakete vom norwegischen Weltraumbahnhof Andøya aus abheben. Die Spektrum soll in Zukunft zivile und militärische Satelliten in Umlaufbahnen wenige hundert Kilometer über dem Erdboden bringen.

0: Über 1 Million gestohlene Daten aus der Berliner Verwaltung sind im Netz gelandet. Das Bundesamt für Sicherheit in der Informationstechnik warnt deshalb vor gezielten Phishing-Angriffen auf die Betroffenen. Kurz vor der Abgeordnetenhauswahl am 20. September könnten außerdem die Daten auch politisch missbraucht werden. Die Ermittler gehen bei dem Angriff von einem finanziellen Motiv aus. Die Hacker hatten den Senat erpresst. Zum Fußball, da wurde die zweite Runde des DFB-Pokals ausgelost. Unter anderem empfängt der FC Bayern Magdeburg, Dortmund bekommt es mit Bremen zu tun, Schalke muss nach Dresden und Regionalligist Jeddelo 2 hat Hertha zu Gast. Und noch die Ergebnisse aus der Bundesliga, Hoffenheim-Dortmund 2:3, Mönchengladbach-Elversberg 3:4, Bremen-Leipzig 3:1, Leverkusen-Union Berlin 4:0 und Paderborn-Freiburg 0:1.
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2: Besser ankommen mit dem besten Stau- und Blitzer-Service für München. Es ist alles chillig auf den Straßen, uns ist nichts gemeldet. Ihr habt freie Fahrt.
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2: Und Blitzer haben wir auch keine.
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2: Ich bin Holger Münch und natürlich halten wir euch auf dem Laufenden, wie sich die Bayern auf Schalke machen.

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1: Und jetzt ganz frisch die aktuelle von DJ Gosha. Chico.
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0: Also damit hat safe niemand gerechnet. Die Bayern spielen heute Abend auf Schalke. Gong 96.3 Sportreporter Stefan Galla. Und es ist immer noch torlos.
1: Ja, das ist wirklich unglaublich. Die Schalker sind drauf und dran, zum ersten Mal seit 2017 wieder ein Unentschieden gegen den FC Bayern zu holen. Und das würde bedeuten, die Bayern wären in der Tabelle hinter Elversberg, Freiburg und Dortmund nur auf Platz 4 nach 2 Spieltagen. Aber noch sind es ja ein paar Minuten. Das ist unglaublich. Die Schalker bekommen immer noch ein Bein dazwischen, den Kopf dazwischen. Irgendeine Abwehraktion gelingt ihnen. Die Bayern sind hoch überlegen. 8:0 Ecken. Sie haben 21:4 Torschüsse. Das ist unglaublich, wie stark die Bayern eigentlich im Vergleich sind. Aber sie sind eben nicht zwingend. Sie sind nicht zwingend. Sie bekommen nicht diese letzte klare Aktion. Sie versuchen auch meiner Meinung nach ein bisschen zu selten aus der Distanz. Vorhin Tom Bischoff, der eingewechselte Mittelfeldspieler, mal mit dem Schuss aus 20 Metern, aber der ging auch wieder rechts am Tor vorbei. Und so bleibt es hier eben, auch in der Schlussphase. 85 Minuten sind vorbei, immer noch beim 0:0. Und damit zurück ins Studio.
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1: Und jetzt ganz frisch die aktuelle von Flo. Leak it.
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7: Game over, die Bayern waren auf Schalke. Gong 96.3 Sportreporter Stefan Galler. Und sie kommen mit leeren Händen nach Hause. Dein Fazit?
8: Der FC Schalke 04 hat tatsächlich zum ersten Mal seit 9 Jahren, sogar mehr als 9 Jahren, wieder einen Punkt gegen die Bayern geholt. 1:1 hieß es damals, 0:0 diesmal. Die Bayern trotz riesiger Überlegenheit, vor allem in der zweiten Halbzeit, ohne Fortune im Abschluss. Am Ende war es noch Harry Kane in der 87. Minute, der mit einem 18-Meter-Schuss Torhüter Karius zu einer Glanzparade zwang. Ja, und dann gab es sogar noch ein bisschen Ärger, weil die 3-minütige Nachspielzeit war zwar abgelaufen, aber auf der Stadionuhr, da war noch über eine halbe Minute Spielzeit angezeigt, als der Schiri die Partie beendete. Da waren sofort die Bayern bei ihm und haben protestiert, aber tatsächlich war diese Uhr in der Schalke Arena verkehrt. Also die 3 Minuten wurden ausgespielt und die Bayern haben es trotzdem nicht geschafft, ein Tor zu machen und sind jetzt nach 2 Spieltagen mit 4 Punkten tatsächlich nur Tabellenvierter. Also vorne sind die Freiburger, die Dortmunder und Aufsteiger Elversberg. Die haben das Punktemaximum, die Bayern allerdings nur 4 Zähler und nächsten Sonntag kommt es dann ja zum Gipfel sozusagen. Der Aufsteiger, der Drittplatzierte, die SV Elversberg gegen den FC Bayern und dazwischen noch am Donnerstag Champions League, auch live auf Gong 96.3. Die Bayern gegen Bodø Glimt und damit zurück ins Studio.
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1: Und jetzt ganz frisch die aktuelle von Mr. Z. Sometimes I love you.
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4: Ratgeberjournal aktuell. Ein verletzender Kommentar im Klassenchat, ein bloßstellendes Foto auf Social Media. Cybermobbing findet digital statt, die Folgen aber sind real. Deshalb bieten ClickSafe, die Aktion Mensch und Nummer gegen Kummer am 17. September eine kostenlose digitale Schulstunde für die Klassen 5 bis 8 an. Christina Marx von der Aktion Mensch.
5: Aus unserer Studienarbeit wissen wir, dass fast jeder zweite junge Mensch von Mobbing betroffen ist. Und die Schule ist dabei der häufigste soziale Kontext von Mobbing, gefolgt von Cybermobbing auf Platz 2.
4: Die interaktive Schulstunde möchte Jugendliche für das Thema Cybermobbing sensibilisieren, sie im Umgang damit stärken und über Unterstützungsangebote informieren. Die Teilnahme ist kostenlos. Anmeldung bis zum 11. 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
6: Mit Helen Martin. Guten Abend. Die sächsische Polizei hat Details zu den versuchten Anschlägen auf das Stromnetz in den Landkreisen Bautzen und Görlitz bekannt gegeben. Dort waren an zwei Umspannwerken 12 selbstgebaute Sprengvorrichtungen gefunden und entschärft worden. Die Ermittler prüfen, ob es einen Zusammenhang mit den Vorfällen in Brandenburg und NRW gibt. Gefahndet wird nach einem 48 Jahre alten Mann, der sich zu den Anschlägen bekannt hatte. In seiner Wohnung war Sprengstoff gefunden worden. Einen Tag vor der Wahl in Sachsen-Anhalt hat Bundeskanzler Merz eine bessere Auseinandersetzung mit der AfD gefordert. Man müsste sich sowohl mit den Positionen als auch mit der Wortwahl der Partei befassen, so Merz bei einer Veranstaltung. Außerdem hat er betont:
7: Wir lassen uns von diesen Leuten, die Bundesrepublik Deutschland und alles das, was wir in den letzten Jahren und Jahrzehnten erreicht haben, bei allen Fehlern, die es gibt, bei allen Problemen, die wir haben, aber wir lassen uns von diesen Leuten unser Land nicht kaputtreden.
6: Hintergrund war die Aussage eines AfD-Politikers, der wörtlich gesagt hatte, der Staat sei ein nach Dope stinkender fauler Assi. 3 Tage lang soll es keine russischen Angriffe auf die ukrainische Hauptstadt Kiew geben. Das hat Russlands Präsident Putin angekündigt. Hintergrund sind Gespräche mit US-Unterhändlern. Es geht um ein mögliches Friedensabkommen zwischen Russland und der Ukraine. Morgen wollen die Unterhändler wohl weiter nach Kiew reisen. Die Ukraine hatte zuvor zugesagt, den russischen Luftraum während des Besuchs nicht zu gefährden. Versuch Nummer 2 für die Trägerrakete des bayerischen Raumfahrtstartups ESA Aerospace. Um 22 Uhr startet die Spektrum-Rakete vom norwegischen Weltraumbahnhof Andøya. Beim ersten Mal war sie nach nur 30 Sekunden ins Meer gestürzt. Die Spektrum soll in Zukunft zivile und militärische Satelliten in erdnahe Umlaufbahn bringen. Und noch zur Fußball-Bundesliga. Da hat der FC Bayern auf Schalke Punkte liegen lassen. Der Rekordmeister kam beim Aufsteiger nicht über ein 0:0 hinaus. Die weiteren Ergebnisse: Hoffenheim-Dortmund 2:3, Leverkusen-Union-Berlin 4:0, Mönchengladbach-Elversberg 3:4, Bremen-Leipzig 3:1 und Paderborn-Freiburg 0:1. Und zum Basketball: Da hat die deutsche Frauennationalmannschaft bei der Heim-WM gegen Japan mit 74:58 gewonnen.
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1: Und jetzt ganz frisch die aktuelle von Loi und David Puentes. Golden Summer. 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
3: Mit Hendrik Daum. Einen Tag vor der Landtagswahl haben in Sachsen-Anhalt in mehreren Städten Demonstrationen und Feste für Demokratie und Vielfalt stattgefunden. Auf dem Domplatz in Magdeburg versammelten sich tausende Teilnehmer zu einem Demokratiefestival. Veranstalter war das Bündnis Sachsen-Anhalt weltoffen. Initiativen, Vereine, Verbände und Einzelpersonen wollten mit der Aktion ein Zeichen setzen für Demokratie und Vielfalt. In Moskau haben neue Gespräche über ein mögliches Friedensabkommen zwischen Russland und der Ukraine begonnen. Der russische Präsident Putin hat dazu die beiden US-Unterhändler Witkoff und Kushner zu Gast. Einzelheiten sind bislang nicht bekannt. Morgen wollen die Unterhändler weiter in die ukrainische Hauptstadt Kiew reisen. Zuvor hatte Putin angekündigt, dass es während der Gespräche keine Luftangriffe auf Kiew geben soll. 10 Tage nach der verheerenden Sturzflut im Himalaya haben Rettungskräfte 2 Überlebende gefunden, eine Frau und einen Mann. Laut den Behörden war die Frau aus einem verschütteten Haus gerettet worden. Der Mann konnte aus einem Tunnel einer Wasserkraftanlage gerettet werden. Bereits gestern konnten 2 Menschen lebend aus den Trümmern geborgen werden. Immer noch werden tausende Menschen vermisst. Über 1.300 Todesopfer sind bislang bestätigt. Ein Ölfilm über 400 Meter zieht aktuell durch die Donau bei Passau. Schuld daran ist der Kapitän eines Fahrgastschiffes. Der hatte aus Versehen etliche Liter Diesel in die Donau gepumpt. Eigentlich wollte er nur Wasser aus einem Tank ablassen, um das Schiff auszubalancieren. Die Feuerwehr hat jetzt Ölsperren aufgebaut. Warum der Diesel überhaupt im Wassertank war, ist unklar. Genauso wie die Folgen für die Umwelt. In der Fußball-Bundesliga hat der FC Bayern auf Schalke überraschend Punkte liegen lassen. Der Rekordmeister kam am Abend beim Aufsteiger nicht über ein 0:0 hinaus. Die weiteren Ergebnisse: Hoffenheim-Dortmund 2:3, Leverkusen-Union Berlin 4:0, Mönchengladbach-Elversberg 3:4, Bremen-Leipzig 3:1 und Paderborn-Freiburg 0:1.
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1: Und jetzt ganz frisch die aktuelle von Jennifer Lopez und David Guetta. Save Me Tonight. Save me tonight.
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3: Mit Hendrik Daum. Morgen wird in Sachsen-Anhalt ein neuer Landtag gewählt. In Umfragen führt die AfD deutlich. Sie könnte sogar erstmals in einem Bundesland die absolute Mehrheit erringen und den Ministerpräsidenten stellen. In der Landeshauptstadt Magdeburg sind heute tausende Menschen auf die Straße gegangen, um für Demokratie und Weltoffenheit zu demonstrieren. Ronny Thorau berichtet.
4: Bunt statt braun stand beispielsweise auf den Plakaten der Magdeburger Demonstranten. Redner wie Klimaaktivistin Luisa Neubauer kritisierten das Aufweichen der sogenannten Brandmauer gegen die AfD. Die veranstaltete nur wenig entfernt ihren Wahlkampfabschluss, gibt sich siegesgewiss. Spitzenkandidat Ulrich Siegmund betonte zuletzt allerdings auffällig, dass er nur mit einer sicheren, absoluten Mehrheit wirklich regieren will. In Umfragen sieht es danach nicht aus. Aber nach einem deutlichen Wahlsieg der Rechten, der, wenn auch im Ausland, wohl Schlagzeilen machen dürfte.
3: In Moskau sind am Abend die US-Unterhändler Witkow und Kushner im Kreml mit dem russischen Präsidenten Putin zusammengekommen, um über einen Frieden in der Ukraine zu sprechen. Offenbar legen sie neue Vorschläge vor, über die aber nichts bekannt ist. Putin sagte, die Situation sei nicht einfach. Er hatte zuvor angekündigt, Angriffe auf die Ukraine für 3 Tage auszusetzen. Morgen reisen Witkow und Kushner nach Kiew, um den ukrainischen Präsidenten Selenskyj zu treffen. Ein Ölfilm über 400 Meter zieht im Moment durch die Donau bei Passau. Schuld daran ist der Kapitän eines Fahrgastschiffes. Der hatte aus Versehen etliche Liter Diesel in die Donau gepumpt. Eigentlich wollte er nur Wasser aus einem Tank ablassen, um das Schiff auszubalancieren. Die Feuerwehr hat jetzt Ölsperren aufgebaut. Warum der Diesel überhaupt im Wassertank war, ist unklar. Genauso wie die Folgen jetzt für die Umwelt. In der Fußball-Bundesliga hat der FC Bayern auf Schalke überraschend Punkte liegen lassen. Die Münchner kamen am Abend beim Aufsteiger nicht über ein 0:0 hinaus. Die weiteren Ergebnisse vom Samstag: Hoffenheim-Dortmund 2:3, Leverkusen-Union Berlin 4:0, Gladbach-Elversberg 3:4, Bremen-Leipzig 3:1 und Paderborn-Freiburg 0:1.

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1: 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Die aktuelle von Martin Garrix und Ed Sheeran. Repeat It.
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1: Und jetzt ganz frisch die aktuelle von Flo. Leak it.
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0: mit Hendrik Daum. Riesenjubel am späten Abend in Ottobrunn bei München. Die Spektrum-Trägerrakete des bayerischen Raumfahrtunternehmens ESA Aerospace ist erfolgreich ins All gestartet. Die Rakete hob kurz nach 22 Uhr vom norwegischen Weltraumbahnhof Andøya ab und erreichte wie erhofft die Erdumlaufbahn. Die 28 Meter lange Rakete hat 5 kleine Satelliten an Bord. Deutschland kann Raumfahrt, schrieb Bundesforschungsministerin Bär auf der Plattform X. Dass erstmals eine deutsche Trägerrakete den Erdorbit erreicht habe, ist ein Meilenstein für Deutschland und gleichzeitig ein großer Schritt für Europas Raumfahrtindustrie. Deren Ziel ist es ja, die Abhängigkeit von US-Technik und SpaceX zu reduzieren. Heute wird in Sachsen-Anhalt ein neuer Landtag gewählt. In Umfragen führt die AfD deutlich. Sie könnte sogar erstmals in einem Bundesland die absolute Mehrheit erringen und den Ministerpräsidenten stellen. In der Landeshauptstadt Magdeburg waren gestern tausende Menschen auf die Straße gegangen, um für Demokratie und Weltoffenheit zu demonstrieren. Ronny Thorau berichtet.
1: Bunt statt braun stand beispielsweise auf den Plakaten der Magdeburger Demonstranten. Redner wie Klimaaktivistin Luisa Neubauer kritisierten das Aufweichen der sogenannten Brandmauer gegen die AfD. Die veranstaltete nur wenig entfernt ihren Wahlkampfabschluss, gibt sich siegesgewiss. Spitzenkandidat Ulrich Siegmund betonte zuletzt allerdings auffällig, dass er nur mit einer sicheren absoluten Mehrheit wirklich regieren will. In Umfragen sieht es danach nicht aus. Aber nach einem deutlichen Wahlsieg der Rechten, der, wenn auch im Ausland, wohl Schlagzeilen machen dürfte.
0: In Moskau sind am Abend die US-Unterhändler Witkow und Kushner im Kreml mit dem russischen Präsidenten Putin zusammengekommen, um über einen Frieden in der Ukraine zu sprechen. Offenbar legen sie neue Vorschläge vor, über die aber nichts bekannt ist. Putin sagte, die Situation sei nicht einfach. Er hatte zuvor angekündigt, Angriffe auf die Ukraine für 3 Tage auszusetzen. Heute reisen Witkow und Kushner nach Kiew, um den ukrainischen Präsidenten Selenskyj zu treffen. In der Fußball-Bundesliga hat der FC Bayern auf Schalke überraschend Punkte liegen lassen. Die Münchner kamen am Abend beim Aufsteiger nicht über ein 0:0 hinaus. Die weiteren Ergebnisse vom Samstag: Hoffenheim-Dortmund 2:3, Leverkusen-Union Berlin 4:0, Gladbach-Elversberg 3:4, Bremen-Leipzig 3:1 und Paderborn-Freiburg 0:1.
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1: Und jetzt ganz frisch die aktuelle von DJ Gosha. Chico.
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0: Die aktuelle von Topic und Becky G. Sorry, Papi. Sorry, Papi. No me puse agua, Papi. Mucha curva este
2: Juati. 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
1: Mit Hendrik Daum. Einen Tag vor der heutigen Landtagswahl in Sachsen-Anhalt sind in der Landeshauptstadt Magdeburg Tausende auf die Straße gegangen, um für Demokratie und Weltoffenheit zu demonstrieren. Auf dem Domplatz in Magdeburg versammelten sich laut Polizei etwa 8.000 Menschen. Die Veranstalter sprachen von bis zu 20.000. Zu der Kundgebung hatte ein breites Bündnis aus Gewerkschaften und Zivilgesellschaft aufgerufen. Auch in anderen Städten Sachsen-Anhalts fanden Veranstaltungen für Demokratie und Vielfalt statt. Riesenjubel am späten Abend in Ottobrunn bei München. Die Spektrum-Trägerrakete des bayerischen Raumfahrtunternehmens ISA Aerospace ist erfolgreich ins All gestartet. Die Rakete hob kurz nach 22 Uhr vom norwegischen Weltraumbahnhof Andøya ab und erreichte wie erhofft die Erdumlaufbahn. Deutschland kann Raumfahrt, schrieb Bundesforschungsministerin Baer auf der Plattform X. Dass erstmals eine deutsche Trägerrakete den Erdorbit erreicht habe, sei ein Meilenstein. In Moskau sind am Abend die US-Unterhändler Witkoff und Kushner im Kreml mit dem russischen Präsidenten Putin zusammengekommen, um über einen Frieden in der Ukraine zu sprechen. Offenbar haben sie neue Vorschläge vorgelegt. Putin sagte, die Situation sei nicht einfach. Er hatte zuvor angekündigt, Angriffe auf die Ukraine für 3 Tage auszusetzen. Heute reisen Witkoff und Kushner nach Kiew, um den ukrainischen Präsidenten Selenskyj zu treffen. Ein Ölfilm über 400 Meter zieht im Moment durch die Donau bei Passau. Schuld daran ist der Kapitän eines Fahrgastschiffes. Der hatte aus Versehen etliche Liter Diesel in die Donau gepumpt. Eigentlich wollte er nur Wasser aus einem Tank ablassen, um das Schiff auszubalancieren. Die Feuerwehr hat jetzt Ölsperren aufgebaut. Warum der Diesel überhaupt im Wassertank war, ist unklar. Genauso wie die Folgen jetzt für die Umwelt. In der Fußball-Bundesliga hat der FC Bayern auf Schalke überraschend Punkte liegen lassen. Die Münchner kamen am Abend beim Aufsteiger nicht über ein 0:0 hinaus. Die weiteren Ergebnisse vom Samstag: Hoffenheim-Dortmund 2:3, Leverkusen-Union Berlin 4:0, Gladbach-Elversberg 3:4, Bremen-Leipzig 3:1 und Paderborn-Freiburg 0:1.
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1: Und jetzt die aktuelle von The Bowser, Magnetic.
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1: Und jetzt ganz frisch die aktuelle von Mr. Z. Sometimes I love you.
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1: Und jetzt ganz frisch die aktuelle von Loi und David Puentes. Golden Summer. 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
2: Mit Hendrik Daum. In Sachsen-Anhalt wird heute ein neuer Landtag gewählt. Knapp 1,7 Millionen Wahlberechtigte sind zur Stimmabgabe aufgerufen. Die Wahllokale öffnen um 8 Uhr und schließen um 18 Uhr. Die Wahl wird national und international mit großem Interesse verfolgt. Im Mittelpunkt steht die Frage, wie stark die AfD abschneidet und ob sie erstmals in einem Bundesland an die Regierung gelangt. Laut letzten Umfragen liegt die AfD mit ihrem Spitzenkandidaten Sigmund zwar deutlich vor der CDU von Ministerpräsident Schulze, zur absoluten Mehrheit fehlt ihr aber noch etwas. Es ist ein Riesenerfolg für das erst 2018 gegründete bayerische Raumfahrtunternehmen ISA Aerospace in Ottobrunn bei München. Seine Spektrum-Trägerrakete ist am späten Abend erfolgreich vom norwegischen Weltraumbahnhof Andøya ins All gestartet. Bundeskanzler Merz sprach vom Beginn einer neuen Ära, nachdem die 28 Meter lange Rakete